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0: 3 Wecker, der Morgen danach. Heute Morgen tanzen wir alle gerne zum offiziellen WM-Song von Shakira und der Burner Boy, Die Die. Die Schweiz im WM-Viertelfinal und wir feiern es in der nächsten halben Stunde mit diesem Song. Und wenn wir eh schon am Tanzen sind, dann machen wir weiter mit Despacito von Luis Fonsi. Beide Songs, gäbig tanzbar, gäbig zum Feiern. Geht's noch vor der 6. Es ist halb, morgen zusammen.
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0: Eigentlich würde es so keine Rolle spielen, was wir heute für Wetter haben. Und heute gibt es einen guten Tag nach der Nacht gestern. Aber doppelt schön, weil es heute auch noch schönes Wetter gibt. Viel, viel Sonnenschein. Ab und zu vielleicht ein paar Wochen, aber es macht nichts. Es bleibt den ganzen Tag trocken. Es wird sommerlich warm, maximal 32 Grad.
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0: Eine Minute nach der halben sechs, wer jetzt schon unterwegs ist, der wird belohnt. Ein Stock oder Stoll, niemand. Die kommen überall gebig durch, kommen gut ans Ziel.
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0: Die Schweizer Fans, entweder im schönsten Schlaf überhaupt oder immer noch irgendwo am Feiern, die Schweizer Nazi ist im WM-Viertelfinale.
2: Die Schweiz schreibt Fußballgeschichte! Wahnsinn!
0: Absolut eskaliert ist es gestern Abend an diversen Public Viewings. Im Fernsehen überall. Wir schauen zurück auf die Emotionen und auf das Spiel. Geht nach 3 Songs 7 Kanal 3 bei Milieu Philo. Morgen zusammen.
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0: Wunderschönen guten Morgen zusammen. Genau 3 Wecker, 20 vor 6 ist es. Und wir sind schon wieder oder immer noch hellwach.
1: Die Schweiz steht im Viertelfinale! Ja! Robert Wagner schießt die Schweiz in den Viertelfinale!
0: Was für eine energiegeladene Nacht.
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0: Holy, die Schweiz schreibt Fußballgeschichte. Sie gewinnen gegen Kolumbien Penalty, schießen 4-3 und sind das allererste Mal im WM-Viertelfinal. Die Fans durchtragen gestern an verschiedenen Public Viewings und der Mann der Stunde, der den Siegertreffer gemacht hat, Ruben Vargas, nach dem Spiel gegenüber SRF. Das hat es trocken, aber richtig.
3: Jetzt haben wir eine Geschichte geschrieben und es ist einfach nur geil.
0: Ja, es ist einfach nur geil. Wir schauen heute Morgen auf das Spiel zurück und feiern die Schweiz und ihre Geschichte, die sie heute geschrieben haben.
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0: Mit dem Gano 3 Wecker im Mittwochmorgen in. Wir stehen auf zusammen mit Ritora und Let You Love Me. Und mit dem Smooth, neuen Song von Charlie Puth, heisst Changes, gibt es alles noch vor der Halbe. Jetzt haben wir 6 Uhr morgen zusammen.
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0: Die kommen vom Normalanz.
3: Die Schweizer Fußballnazi steht im Viertelfinale. Es war eine Zitterpartie gegen Kolumbien. Während 120 Minuten hat es aus dem Spiel heraus keine Goal gegeben. Darum hat es für die Schweizer Nazi den Umweg über das Penaltyschiessen gegeben. Vier Schweizer haben ihren Penalty sauber versenkt. Ein Kolumbianer hat verschossen und ein weiterer ist im starken Gregor Kobel gescheitert. Im anderen Match gestern Abend hat Argentinien nach einer Aufholjagd Ägypten geschlagen. Nach einem 2-0 Rückstand bis kurz vor Schluss hat Argentinien nochmal aufgedreht und das Spiel noch zu einem 3-2 kehren können. Argentinien ist da gerade der Gegner von Schweizer Nazi im Viertelfinale. Der Granit Xhaka weiss, was mit Argentinien auf die Schweiz zukommt, wie er gegenüber dem SRF nach dem Spiel gesagt hat.
4: Jetzt kommt ein Riesenbrocken mit einem der besten Spieler auf diesem Planeten. Und wir geniessen das Spiel und werden sicher parat sein.
3: Das Viertelfinale ist in der Nacht vom Samstag auf Sonntag am Morgen um 3 Uhr. Die Stadt Biel kann die Begegnungszone im Bieler Lindenquartier jetzt fertig machen. Das Regierungsstatthalteramt Biel hat eine Beschwerde dagegen abgewiesen. Die Beschwerde hat sich in erster Linie gegen Abbau von insgesamt 15 Parkplätzen gerichtet, erklärt Roger Racordon, Leiter Infrastruktur bei Stadt Biel.
5: Begegnungszone, das ist für einen nur eine Signalisierung. Das heisst, es gibt keine zusätzlichen baulichen Massnahmen, die sind ja bereits umgesetzt worden. Was jetzt noch folgt, ist der Nachvollzug von der Verkehrsmassnahmen, die bisher blockiert waren durch eine Beschwerde.
3: Die Stadt hat in diesem Fall jetzt ein Recht bekommen und kann jetzt den letzten Schritt noch umsetzen. Also die blauen Parkfelder im Lindenquartier fortnehmen und nach dem neuen Konzept neu ziehen. Die neuen Markierungen, die die Stadt bildet zwischen Ende Juli und Mitte August auf Boden machen. Die USA hat die Nacht den Iran schwer angegriffen. Wie das US-Militär selber bekannt gibt, haben sie über 80 Ziele im Iran angegriffen. Bei den Zielen hat es sich um Luftabwehrsystem, Schiffsabwehrraketen und mehr als 60 Boote vor iranischen Schiffsflotten gehandelt. Grund für die Angriffe von USA waren diverse Verstöße gegen die Waffenruhe vom Iran aus. Der Iran hat Handelsschiffe mit ziviler Besatzung in der Straße von Hormuz angegriffen. Das sei ein klarer Verstoß gegen das Rahmenabkommen zwischen den USA und dem Iran. Die USA hat die Angriffe mittlerweile wieder beendet, sind aber immer noch angriffsbereit.
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0: Es wird wieder richtig schön heute. Sehr, sehr viel Sonne. Zwar aus ein paar Wochen, aber die machen nichts. Es bleibt den ganzen Tag trocken und es wird vor allem wieder heiß. Es gibt heute wieder bis maximal 32 Grad.
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0: 3 Minuten nach der 6 haben wir es. Sie kommen aktuell noch überall seidenfein durch. Stocken du stehst nie. Gute Fahrt wünsche ich.
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0: Die Rede in den Nachrichten gehört. Die Schweiz schreibt Geschichte. Sie ist im WM-Viertelfinale. Und jetzt träumen die Fans gross.
6: Finale!
0: Ja, bis Finale mit der Schweizer Nazi oder eben vielleicht das erste Mal im Halbfinale. Ich bin müde viel und ich bin überzeugt, aber jetzt ist wirklich alles möglich.
6: Finale!
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0: Wunderschönen guten Morgen. 11 Minuten nach der 6. Das ist der Gano Drüwecker. Und die Nacht ist es eskaliert.
1: Die Schweiz schreibt Fußballgeschichte.
0: Die Schweiz gewinnt im Penaltyschiessen gegen Kolumbien und ist im WM-Viertelfinale.
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0: Das crazy, würde jetzt mein junger Moderationskollege Livio Kocher sagen. Er ist außerdem der grösste Shoot-Fan, den ich persönlich kenne. Und gestern war er auch fast sprachlos.
3: Unfassbar geil, wirklich unfassbar geil. Unfassbar geil, Mann! Geil!
0: Ja, er kommt auf den Punkt. Das war einfach nur geil. Gewesen. Und jetzt träumen die Fans gross, weil jetzt kann alles passieren.
4: Final locker! Und dann gewinnen sie easy! 5-0 oder so!
5: Ja, wir wollen den Titel anladen.
6: Halbfinal sicher, Final vielleicht.
0: Finale! Jetzt aber zuerst mal Viertelfinale gegen Argentinien am Sonntag, am 3 am Morgen. Step by Step richtig.
1: Finale!
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0: 20 ab 6 ist es. Das ist der Kanal 3 Wecker. Wunderschönen guten Morgen zusammen.
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0: Die Manuela aus Biel ist schon lange wach, weil Manuela, du bist Postellerin. Du hast Briefe austeilen. Wie machst du das mit dem Frühaufstehen?
2: Für jeden ist es ein bisschen anders, aber da gewöhnt man sich dran. Also ich stehe jetzt lieber früh auf, als ja, kann ich morgen meine Sachen machen. Dafür habe ich dann halt um zwei Mal wieder Feierabend. Ja. Ist auch schön.
0: Schon schön, gell? Also, gut, dann schauen wir jetzt, dann bist du schon ein Zeitchen wach und dann bist du auch schon ready jetzt für ja. unser Spiel. Es ist so, 30 Sekunden Zeit gebe ich dir. In 30 Sekunden musst du probieren, drei Fragen von mir richtig zu beantworten. Und wenn du das schaffst, dann gewinnst du einen 50 Franken Gutschein für das Restaurant vom Hotel Artists Bio. Also, super, wenn du ready bist, dann geht es auf dein Kommando los.
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0: Wie warm ist aktuell der Bielersee? Über 25 oder unter 25 Grad?
2: Ich würde sagen, über 25.
0: Ist noch knapp unter 25 Grad. Die Woche gibt es in der Region eine Flugshow, die heisst Wings and Friends. Auf welchem Flugplatz findet die statt?
2: Echt
0: genau, Punkt 1. Das Jahr feiert das Bikini-Jubiläum. Wie viele Jahre gibt es das Bikini schon? 70 oder 80 Jahre?
2: 80.
0: 80 Jahre und jetzt ist aber leider schon die Zeit abgelaufen. Es geht aber leider sehr, sehr schnell. Schade, Manuela.
2: Schade, schade.
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0: Mit müden Augen und dem Garantie wecken, schon richtig Buden unterwegs. Mit dem Eros Ramazzotti träumen wir noch ein bisschen von letzter Nacht, wo die Schweiz Geschichte geschrieben hat und in die WM Viertelfinale ist gekommen. Unemotionen per sempre. Und vorher gibt es noch den neuesten von Leonie, Don't Worry. Und das ist unser Motto, egal wie müde wir heute sind, weil wir die ganze Nacht gefeiert haben. Wir machen uns keine Sorgen. Wieso? Die Schweiz ist im Viertelfinale. Crazy! Beide Songs noch vor der halben. Vor der siebten. Jetzt ist es 6:30.
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3: Die Schweiz steht im WM-Viertelfinale. Es war eine zweite Partie gegen Kolumbien. Während 120 Minuten hat es aus dem Spiel raus keine Goal gegeben. Darum hat es der Schweizer Nazi darum über das Penaltyschiessen gegeben. Vier Schweizer haben ihre Penaltys sauber versenkt. Ein Kolumbianer hat verschossen und ein weiterer ist am starken Gregor Kobel gescheitert. Im anderen Match gestern Abend hat Argentinien nach einer Aufholjagd Ägypten geschlagen. Nach einem 2-0 Rückstand bis kurz vor Schluss hat Argentinien nochmal aufgedreht und das Spiel zu einem 3-2 kehren. Argentinien ist hier gerade der Gegner von Schweizer Nazi im Viertelfinale. Der Granit Xhaka weiss, was mit Argentinien auf die Schweiz zukommt, wie er gegenüber dem SRF nach dem Spiel gesagt hat.
4: Jetzt kommt ein Riesenbrocken mit einem der besten Spieler auf diesem Planet. Und wir geniessen das Spiel und werden sicher parat sein.
3: Das Viertelfinale ist der Nacht vom Samstag über Sonntag und morgen um 3 Uhr. Die Zahl der Toten in Venezuela steigt weiter. Zwei Wochen nach der Erdbeben mit Stärke 7,2 und 7,5 und über 1000 kleineren Nachbeben finden die Rettungskräfte noch Tote. Aktuell ist die Zahl der Todesopfer auf etwas mehr als 3600 Menschen angestiegen, wie der Jorge Rodriguez, Präsident der Nationalversammlung, auf X schreibt. Gemäss Experten ist es extrem unwahrscheinlich, dass man jetzt noch Überlebende bergen kann. Viele internationale Rettungsteams haben darum das Land schon verlassen, ein paar stehen aber gleich noch im Einsatz. Die Rettungsteams tun sich darum jetzt auf das Aufräumen der Trümmer konzentrieren. Früh aufstehen ist nicht für alle etwas. Wenn die einen anfangen wach und zuerst Kaffee nehmen, sind andere schon hellwach. Und genau diese Leute besuchen wir im Moment bei unserer Sommerserie Kanal 3 Nachtschicht. Zum Beispiel der Busfahrer Andi Alvarado. Er ist schon seit 5 Uhr morgens am Arbeiten und bringt Pendlerinnen und Pendler von A nach B. Wenn er Frühschicht hat, steht er um 3 Uhr morgens auf. Das macht ihm aber nichts aus, er sei darum ein Morgenmensch. Darum macht er seinen Job auch besonders gerne am Morgen, wenn er je nachdem noch den Sonnenaufgang sieht. Sein Beruf begeistert aber nicht nur wegen der Frühschicht. Manchmal schafft er aber auch bis tief in die Nacht. Heute um 20:20 erfahrt ihr noch mehr über Andi Alvarado.
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0: Es gibt einen richtig, richtig schönen Sommertag heute wieder mit viel, viel Sonne. Am Nachmittag vielleicht auch ein paar höhere Wolken, aber die machen nichts. Es bleibt gleich den ganzen Tag trocken und es wird wieder richtig warm.

0: warm, mehr aktuell zu Biel 17 Grad, zu Grenz und zu Bieterle sind es 18 und am Nachmittag gibt es bis 32 Grad.
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0: Hier kommen schnell pünktliche Bude. Wir haben 4 Minuten nach der halben 7. Stocken du Stau nie eine gute Fahrtwünsche.
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0: Kennt ihr das, wenn etwas so Nices passiert ist, dass ihr nicht könnt warten könnt, das irgendjemandem zu erzählen? So ist es mir heute Morgen gegangen, als ich am 3 am Morgen aufs Handy geschaut habe und gesehen habe, holy shit, die Schweiz ist im WM-Viertelfinal. Noch nie so schnell hier im Studio gewesen, um das der ganzen Welt zu erzählen. Oder auch mit denen, die hier zuhören. Als hättet ihr es nicht selber schon gewusst, oder? Egal. Aber eben, einfach, dass ihr es wisst, die Schweiz ist im WM-Viertelfinal. Ole, ole, ole.
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0: Wunderschönen guten Morgen. Das ist der Kanal 3 Wecker. 20 vor 7 ist es.
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0: Die Stadt Biel sieht endlich ein Licht am Ende des Tunnels bei der Begegnungszone im Lindenquartier. Das Regierungsstatthalteramt hat eine letzte Beschwerde gegen das Projekt abgelehnt. Die Stadt kann das Projekt also abschließen. Warum es eine Beschwerde hat gegeben und was die Stadt Biel noch machen im Lindenquartier, das weiss Vanya Di Nicola aus der Kanal 3 Redaktion.
2: Im Bieler Lindenquartier darf man gleich nur noch 20 Stundenkilometer fahren, Fußgänger haben Vortritt und ein paar Parkplätze kriegen definitiv fort. Die Stadt Biel kann Begegnungszonen dort nämlich endgültig abschließen. Das Regierungsstatthalteramt Biel hat die Beschwerde gegen Begegnungszonen im Lindenquartier abgelehnt, erklärt der Roger Racordon, Leiter Infrastrukturen bei der Stadt Biel. Mit dieser Beschwerde haben sich Anwohner dagegen gewehrt, dass über 20 Parkplätze in der blauen Zone verschwinden.
3: Ursprüngliche Variante ist gesehen, dass eine Aufhebung von gesamthaft 24 Parkplätzen aufgrund von dieser Beschwerde hat man nachher Gespräche geführt. Aufgrund von diesen Gesprächen ist es nachher zu einer Lösung gekommen. Die Lösung sieht vor, dass 15 Parkplätze aufgehoben werden.
2: Aber auch diese Lösung hat es den Beschwerdeführer nicht gut gefunden.
3: Das war eigentlich der Kompromiss, den man gefunden hat in den Gesprächen, der auch die Quartierleistung unterstützt hat. Die Opponenten waren da anderer Meinung und sind mit diesem Kompromiss nicht einverstanden. Darum haben sie nochmal Beschwerde erhoben gegen diesen Kompromiss. Und das Regierungsstatthalteramt hat jetzt da uns recht gegeben.
2: Die Person, die die Beschwerde eingereicht hat, den Entscheid vom Regierungsstatthalteramt jetzt nicht weitergezogen. Das heisst, im Bieler Lindenquartier kommen Ende Monat 15 Parkfelder fort und die Stadt Biel tut die Markierungen dazu neu ziehen. Das machen sie dann zwischen Ende Juli und Mitte August.
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0: haben noch 8 Minuten und dann im 7. Das ist genau 3 Wecker. Wir sind noch ein bisschen müde, aber heute stehen wir gerne auf.
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0: Es ist so oder so ein wunderschöner Tag heute. Die Schweiz im WM. Viertelfinale. Das reicht eigentlich, aber Sarina Leuthold von Methotest Bern, wenn wir jetzt noch aufs Wetter schauen, gibt es gleich einen Sommertag par excellence, oder?
2: Das kann man so sagen. Es ist grundsätzlich sonnig. Es hat ja auch wieder im Verlauf des Tages die ein oder anderen höheren Wolkenfelder, die da ein bisschen reinziehen. Vielleicht sind die auch wieder mal ein bisschen zahlreicher. Aber alles in allem eben ist es grundsätzlich freundlich und sonnig. Und die Temperaturen sind nachmittags um die 32 Grad. Und der Wind wird dann heute definitiv ein bisschen schwächer unterwegs sein.
0: Und an so Tagen wie jetzt diese Woche verändert sich das Wetter, glaube ich, aber nicht gross. Es bleibt ein bisschen gleich, auch wenn wir auf morgen schauen, gell?
2: Es bleibt noch ähnlich. Morgen haben wir noch ein bisschen mehr Sonne, noch ein bisschen weniger Wolken. Das ist vielleicht so ein bisschen der Unterschied, den wir noch festmachen können. Aber die Temperaturen auch wieder am Nachmittag, die sind um die 32 Grad. Und die Beisen ist ein bisschen drin, aber alles in allem eben sehr ähnlich, sehr sonnig, sehr warm.
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0: Mit dem Kanal 3 Wecker durch, Kanal 3 Partymorgen durch. Es gibt etwas Riesiges zu feiern, die wissen die Schweizer Nazi. Im WM-Viertelfinale feiern wir in diesem Partymorgen in der nächsten halben Stunde mit Save Me Tonight von Jennifer Lopez. Me gusta el fuego, me gusta und Siegestänzli, das machen wir gerade in 5 Minuten zu Manu Chao und Me gustas du. Jetzt haben wir es 7 Uhr morgen miteinander.
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0: Die kommen vom Normaland.
3: Die Schweiz steht im Viertelfinale. Es war eine Zitterpartie gegen Kolumbien. Während 120 Minuten hat es keine Goal gegeben. Darum hat es für die Schweizer Nazi den Umweg über das Penaltyschiessen gegeben. Vier Schweizer haben ihre Penaltys sauber versenkt. Ein Kolumbianer hat verschossen und ein weiterer ist am starken Gregor Kobel gescheitert. Im anderen Match gestern Abend hat Argentinien nach einer Aufholjagd Ägypten geschlagen. Nach einem 2-0 Rückstand bis kurz vor Schluss hat Argentinien nochmal aufgedreht und das Spiel noch zu einem 3-2 kehren können. Argentinien ist doch gerade der Gegner von Schweizer Nazi im Viertelfinale. Der Granit Xhaka weiss, dass mit Argentinien auf die Schweiz zukommt, wie er gegenüber dem SRF nach dem Spiel gesagt hat.
4: Jetzt kommt ein Riesenbrocken mit einem der besten Spieler auf diesem Planeten. Und wir geniessen das Spiel und werden sicher bereit sein.
3: Das Viertelfinale ist der Nacht zum Samstag auf Sonntag am Morgen um 3 Uhr. Stadt Biel kann die Begegnungszone im Bieler Lindenquartier jetzt fertig machen. Das Regierungsstatthalteramt Biel hat eine Beschwerde dagegen abgewiesen. Die Beschwerde hat sich in erster Linie gegen den Abbau von insgesamt 15 Parkplätzen gerichtet, erklärte Roger Racordon, Leiter Infrastruktur bei Stadt Biel.
5: Begegnungszone, das ist für einen nur eine Signalisierung. Das heisst, es gibt keine zusätzlichen baulichen Massnahmen, die sind ja bereits umgesetzt worden. Was jetzt noch folgt, ist der Nachvollzug von der Verkehrsmassnahmen, die bisher blockiert waren durch eine Beschwerde.
3: Die Stadt hat in diesem Fall jetzt Recht bekommen und kann jetzt den letzten Schritt noch umsetzen. Also die blauen Parkfelder im Lindenquartier fortnehmen und nach dem neuen Konzept neu ziehen. Die neue Markierung, die Stadt bildet, zwischen Ende Juli und Mitte August auf den Boden machen. Die französische Rechtsnationalistin Marine Le Pen tritt bei den Präsidentschaftswahlen nächstes Jahr zu Frankreich an. Gestern hat sie das Pariser Berufungsgericht zu einer dreijährigen Freiheitsstrafe verurteilt. Ein Jahr lang davon muss sie eine Fußfessel tragen. Das, weil sie öffentliche Gelder veruntreut hat. Trotz der Verurteilung liegt Marine Le Pen in den Umfragen mit über 30% klar vor. Ob sie dann tatsächlich darf zu den Präsidentschaftswahlen zu Frankreich antreten, ist aktuell noch unklar.
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0: Es gibt ein richtig schönes Tag heute mit richtig viel, viel Sonne. Zwar ab und zu ein paar Wochen, aber die machen nichts. Es bleibt gleich den ganzen Tag trocken. Und es wird heiss heute am Nachmittag. Wir haben jetzt schon zu Macklingen, zu Biel und zu Hagneck 18 Grad. Und am Nachmittag gibt es dann bis 32 Grad.
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0: Ich habe irgendwie das Gefühl, nach dem WM-Match letzte Nacht gehen die Leute wirklich später arbeiten. Es rollen nämlich gut auf der Straße. 3 Minuten nach der 7. Und ihr habt Freifahrt. Gute Fahrt wünsche ich.
6: Die Schweiz schreibt Fußballgeschichte. Wahnsinn!
0: Ja, das ist crazy, Leute.
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0: Nicht alle Fußballfans oder die, die nicht Fußballfans sind, die können es nicht mehr hören, ich weiss. Aber alle, die Fußballfans sind, die weiss. Die weiss noch tausendmal hören.
6: Die Schweiz steht im Viertelfinale! Ja! Ruben Wagner schießt die Schweiz in den Viertelfinale!
0: Die Schweiz ist im WM-Viertelfinale, eben Mirja Filo. Und jetzt träumen die Fans wirklich gross.
6: Finale!
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0: Gano drei Wecker. Mittwochmorgen 11 ab 7 ist. Es ist einfach nur crazy. Es ist einfach nur crazy.
1: Es steht im Viertelfinale. Ja! Ruben Wagner schießt die Schweiz in den Viertelfinale.
0: Was ist denn noch passiert?
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0: Schweiz gewinnt gegen Kolumbien im Penaltyschiessen 4-3 und ist im WM Viertelfinale. Mann der Stunde, Ruben Vargas, der den letzten Penalty hat reingemacht.
3: Jetzt haben wir eine Geschichte geschrieben und es ist einfach nur geil.
0: Das hat er gegenüber dem SRF richtig gut auf den Punkt gebracht, aber er ist auch richtig ready für den Schuss.
3: Ich weiß nicht, also wenn ich jetzt zurückdenken kann, ich bin eigentlich heute am sichersten Gefühl von all diesen Penalties. Ich weiß nicht, es war so eine positive Energie und einfach wir als Mannschaft haben gemerkt, dass wir heute verdient und einfach richtig mit Überzeugung heute geschossen und einfach nur dankbar, dass er reingegangen ist.
0: Und Hunderttausende von Fans waren maximal dankbar gewesen. Die Schweiz im WM-Viertelfinal. Crazy! Ich kann es nicht noch mehr sagen, als es ist wirklich verrückt. Am Sonntagmorgen spielen sie dann gegen Argentinien um 3 Uhr am Morgen und dann geht es Richtung
1: Finale!
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0: 4:07, wunderschönen guten Morgen zusammen.
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0: Es ist ein perfekter Tag heute. Nicht nur, weil die Schweiz im WM-Viertelfinale ist, sondern auch, weil es einen Sommertag par excellence gibt. Sarina Leuthold von Meteo Bern.
2: Das kann man so sagen. Es ist grundsätzlich sonnig. Es hat ja auch wieder im Verlauf des Tages die einen oder anderen höheren Wolkenfelder, die da ein bisschen reinziehen. Vielleicht sind die auch wieder mal ein bisschen zahlreicher. Aber alles in allem eben ist es grundsätzlich freundlich und sonnig. Und die Temperaturen sind am Nachmittag so um die 32 Grad. Und der Wind wird dann heute definitiv ein bisschen schwächer unterwegs sein.
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0: Guten Morgen zusammen. 20 ab 7 ist es, ist gar noch 3 Wecker. Vielleicht seid ihr noch gemütlich zu Kaffee im Haus trinken und laufen oder säckelt dann auf den Bus.
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0: Dort könntet ihr dann den Andi Alvarado antreffen. Für seinen Job als Busfahrer muss er zum Teil früh am Morgen aufstehen. Florina Joffer hat ihn bei der Frühschicht begleitet.
2: 5 Uhr am Morgen. Bio schläft noch, aber im Busdepot brennt schon Licht. Der Andi Alvarado macht seinen Buszweg, schaltet ihn ein, ladet ihn mit Strom, kontrolliert ihn und kühlt ihn einfach schon ein bisschen ab, dass es nicht zu heiß wird. Kurz nach der 5 fahrt er los.
3: Das ist eben gerade einer der schönsten Momente, wenn wir eben schon die ganz frühen Pendel dürfen transportieren und die eben schon noch ein bisschen so im Schlafmodus sind und wir selber so richtig fit und munter und sie dürfen transportieren.
2: Vorher hat er als Lastwagenchauffeur und Lastwagendisponent gearbeitet. Vor 9 Jahren hat er angefangen Bus zu fahren, dann ist er dazu noch Instrukteur geworden. Als Busfahrer hat man mal früh, mal Spätschicht. Schlafen tut er häufig zwischendurch. Im Depot haben sie Erholungsraum. Am 3 Uhr am Morgen ist er heute aufgestanden. Ihm mache ich das nichts aus, er sei ein Morgenmensch. Er arbeite gerne mit den Leuten, sagt Andi Alvarado. Im Bus gibt es viele schöne Begegnungen.
3: Es gibt sehr viel, was wir ältere Leute haben. Die kommen zum Beispiel auch gerade am Morgen, sind wir etwa fast die erste Ansprechperson. Wir haben allgemein, jegliche Pendler sind immer fasziniert, wie das so funktioniert in der Rush-Hour-Zeit, wie wir manchmal doch so ruhig bleiben können. Sagen immer, das geht bei mir gar nicht beim Autofahren.
2: Bei viel Verkehr ruhig bleiben und der Bus der kleine Nadelöhr durchmanövrieren. Wie schaffen es die Busfahrerinnen und Busfahrer, da nicht Nerven zu verlieren?
3: Langjährige Berufserfahrung. Ja, das ist echt, das kommt, mit der Zeit kann man das sich daran eignen. Und man muss halt auch immer wieder sagen, hey, man ist auf der Arbeit, nicht auf der Flucht. Und dann kommt die Gelassenheit gratis dazu.
2: Mit dieser Devise fahrt er heute noch bis um 2 Uhr am Nachmittag.
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0: Canadri Wecker, wunderschönen guten Morgen zusammen. Time to Shine ist der neueste von Bastian Baker. Und hören wir noch Pforte, achten zusammen. Und der Canadri Klassiker Iris ist am Start in den nächsten 30 Minuten. Jetzt ist es 7:30 Uhr, morgen zusammen.
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0: Die Nächte Normulanz.
3: Die USA hat die Nacht der Iran schwer angegriffen. Ins US-Militär selber bekannt gibt, haben sie über 80 Ziele im Iran angegriffen. Bei den Zielen hat es sich um Luftabwehrsysteme, Schiffsabwehrraketen und mehr als 60 Boote von iranischen Schiffsflotten gehandelt. Grund für den Angriff von USA seien diverse Verstöße gegen die Waffenruhe vom Iran ausgesehen. Der Iran hätte Handelsschiffe mit zivilen Besatzungen Straße von Hormuz angegriffen. Das sei ein klarer Verstoß gegen das Rahmenabkommen zwischen den USA und dem Iran. Die USA hat Angriffe unterdessen wieder beendet, sind für weitere Angriffe aber gängig noch parat. Die Zahl der Toten in Venezuela steigt weiter. Zwei Wochen nach der Erdbeben mit Stärke 7,2 und 7,5 und über 1000 kleinere Nachbeben finden die Rettungskräfte gängig noch Tote. Aktuell ist die Zahl der Todesopfer bei mehr als 3600 Menschen, wie der Jorge Rodriguez, Präsident der Nationalversammlung, auf X schreibt. Gemäss Experten ist es extrem unwahrscheinlich, dass man jetzt noch Überlebende bergen kann. Viele internationale Rettungsteams haben darum das Land schon verlassen, barsten aber gleich noch im Einsatz. Die Rettungsteams tun sich jetzt darum mehr aufs Aufräumen der Trümmer konzentrieren. Früh aufstehen ist nicht für alle etwas. Während die einen erwachen und einen ersten Kaffee nehmen, sind andere schon hellwach. Und genau diese Leute besuchen wir im Moment bei unserer Sommerserie Canal 3 Nachtschicht. Zum Beispiel der Busfahrer Andy Alvarado. Er ist schon seit dem 5 Uhr morgens am Arbeiten und bringt Pendlerinnen und Pendler von A nach B. Wenn er Frühschicht hat, steht er am 3 Uhr morgens auf. Das macht ihm aber nichts aus, er sei darum ein Morgenmensch. Darum macht er seinen Job auch besonders gerne am Morgen, wenn er je nachdem noch den Sonnenaufgang kann sehen kann. Sein Beruf begeistert ihn aber nicht nur wegen der Frühgeschichte.
4: Das ist immer unterwegs sein, immer mit verschiedenen Leuten Kontakt zu haben und immer wieder schöne Begegnungen zu haben. Wir haben immer wieder Kinder, die sich mega faszinieren, wie wir hier das grosse Gefährt umführen.
3: Manchmal schafft er aber auch bis tief in die Nacht.
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0: Ja, heute können wir den Tag mit den Kids wieder sorgenlos in der Party verbringen, weil es auch heute wieder sehr, sehr schön und warm ist und wird. Wir haben eben viel Sonnenschein, ab und zu ein paar Wochen, aber es macht nichts. Es bleibt den ganzen Tag trocken. Wir haben jetzt schon zu Bio und Zuberg 19 Grad, zu Grenchen sind es 20 und am Nami gibt es bis 32 Grad.
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0: 3 Minuten nach der halben Nacht. Es stocken und stauen wirklich nie. Ihr kommt überall sehr, sehr gebig durch. Gute Fahrt wünsche ich.
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0: Heute wird nicht viel gearbeitet, heute wird mehr diskutiert, spekuliert, gefeiert, dumme Sprüche gemacht, geleiert und jeder erzählt, wie er es erlebt hat, wo der Ruben Vargas von Schweizer Nazi die Schweiz im WM-Viertelfinale geschossen hat. Crazy war. Ich bin Miriam Filo. Ich habe dann gepennt.

0: Aber ich habe heute Morgen die Live-Zusammenfassung geschaut und ich war etwa gleich nervös, gewesen, wie als wäre es live. Ich finde, das zählt. Guten Start in den Tag wünsche ich euch. Heieiei.
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0: 20 vor 8 ist es. Kanal 3 Wecker. Wunderschönen guten Morgen zusammen.
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0: Manuela aus Biel ist schon lange wach, weil Manuela, du bist Böstellerin. Du hast Briefe austeilen. Wie machst du das mit dem frühen Aufstehen?
2: Das ist für jeden ist es ein bisschen anders, aber da gewöhnt man sich dran. Also ich stehe jetzt lieber früh auf, als ja, kann ich morgen meine Sachen machen. Dafür habe ich dann halt um zwei Mal wieder Feuer. Aber ja. Ist auch schön.
0: Schon schön, gell? Also, gut, dann schauen wir jetzt. Dann bist du schon ein Zeitchen wach und dann bist du auch schon ready jetzt für unser Spiel. Es ist so, 30 Sekunden Zeit gebe ich dir. In 30 Sekunden musst du probieren, drei Fragen von mir richtig zu beantworten. Und wenn du das schaffst, dann gewinnst du einen 50 Franken Gutschein für das Restaurant vom Hotel Artist Biel. Also, super, wenn du ready bist, dann geht es auf dein Kommando los.
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0: Wie warm ist aktuell der Bieler See? Über 25 oder unter 25 Grad?
2: Ich würde sagen, über
0: 25. Ist noch knapp unter 25 Grad. Die Woche gibt es in der Region eine Flugshow, die heisst Wings and Friends. Auf welchem Flugplatz findet die statt?
2: Echt
0: genau, Punkt 1. Das Jahr feiert das Bikini-Jubiläum. Wie viele Jahre gibt es das Bikini schon? 70 oder 80 Jahre?
2: 80.
0: 80 Jahre und jetzt ist aber leider schon die Zeit abgelaufen. Es geht aber leider sehr, sehr schnell. Schade, Manuela.
2: Schade, schade.
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Wunderschönen guten Morgen zusammen. 7:45 ist es. Wir sind müde, aber glücklich. Es war eine lange, strenge, tolle Nacht. Die Schweizer Nationalmannschaft im WM-Viertelfinale. Ah, das ist crazy. Liebe Chefinnen, wenn eure MitarbeiterInnen heute nicht top fit sind, habt ihr die Barmen. Dafür sind sie glücklich.

0: Vor 8 ist es Gano 3 Wecker. Guten Morgen zusammen. Nicht die Schuttfans, die können es nicht mehr hören. Die Schuttfans, die wollen es noch tausendmal hören.
1: Die Schweiz steht im Viertelfinale! Ja! Ruben Wagner schießt die Schweiz in den Viertelfinale!
0: Die Schweiz ist im WM-Viertelfinale. Bitte was?
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0: Es ist das Thema vom Morgen. Die Schweiz gewinnt gegen Kolumbien. Penalty schießen 4-3 gewinnen sie und schreibt Geschichte. Das hat sogar mein Moderationskollege und grösste Shoot-Fans, die ich kenne, Livio Kocher, der hat auch fast nicht mehr gewusst, was sagen.
3: Unfassbar geil, wirklich unfassbar geil. Unfassbar geil, Mann. Geil!
0: Bringt es auf den Punkt. Wie auch der Mann der Stunde, der Nazi-Spieler Ruben Vargas, der das letzte Sieger-Goal hat gemacht.
4: Jetzt haben wir eine Geschichte geschrieben und es ist einfach nur geil.
0: Das hat er im SRF gesagt. So, und wer sind jetzt Gegner von der Schweiz? Argentinien. Und die haben gestern gegen Ägypten kein easy Game gehabt. Sie haben zwar gewonnen, 3-2, aber ein mega Drama. Argentinien war 2-0 hinten, hat dann noch aufgeholt, in den letzten Sekunden noch Zeiger gemacht, sodass Argentinien jetzt eben auch in diesem WM-Viertelfinale ist. Der Superstar Lionel Messi auf den Schlusspfiff her vor Erleichterung gerannt wie ein Schlosshund. Es war knapp, aber jetzt ist klar, die Schweiz spielt am Sonntagmorgen um 3 gegen Argentinien. Das Spiel holen wir jetzt auch noch. Und dann geht es Richtung...
1: Finale!
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0: ist der Ganadri-Wecker. Heute geht irgendwie alles von selber. Wir tanzen durch den Mittwochmorgen durch.
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0: Weil wir immer noch Glücksgefühl von gestern im Bauch haben, Schweiz auch im WM-Viertelfinale ist. Und darum tanzen wir zur Alors on danse in den nächsten 5 Minuten. Vorher gibt es aber noch den Neuesten von Michael Schulte, 5 AM, gute Nacht der Nachrichten. Jetzt haben wir 8 Uhr, morgen zusammen.
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0: Die kommen vom Normoland.
4: Die Stadt Biel kann die Begegnungszone im Bieler Lindenquartier jetzt fertig machen. Das Regierungsstatthalteramt Biel hat eine Beschwerde dagegen abgewiesen. Die Beschwerde hat sich in erster Linie gegen Abbau von insgesamt 15 Parkplätzen gerichtet, erklärt Roger Racorton, Leiter Infrastruktur bei Stadt Biel.
5: Begegnungszone, das ist für einen nur eine Signalisierung. Das heisst, es gibt keine zusätzlichen baulichen Massnahmen, die sind ja bereits umgesetzt worden. Was jetzt noch folgt, ist der Nachvollzug von der Verkehrsmassnahmen, die bisher blockiert waren durch eine Beschwerde.
4: Die Stadt hat in diesem Fall jetzt Recht bekommen und kann jetzt den letzten Schritt noch umsetzen. Also die blauen Parkfelder im Lindenquartier fortnehmen und nach dem neuen Konzept neu ziehen. Die neuen Markierungen wollen die Stadtbilder zwischen Ende Juli und Mitte August auf den Boden machen. Die Kantonspolizei Bern hat im Juni rund 650 Verstöße mit Elektrofahrzeugen gebüßt. Das hat Kapo Bern gestern Abend in einer Medienmitteilung mit. Im Juni hat man den Schwerpunkt aus Kontrollieren von E-Bikes, E-Velos und E-Trottinetten gesetzt. Der grosse von diesen Verstössen war, weil die Lenkerinnen und Lenker sich nicht an die Signalisierungen gehalten haben. Bei anderen Verstössen hat es sich um Tempoüberschreitungen oder das Fahren ohne Licht gehandelt. Die Verstöße sind jeweils gebüßt worden. Dazu sind noch 88 Personen unter 15 zum Verkehrsunterricht aufgeboten worden. Die französische Rechtsnationalistin Marine Le Pen tritt bei den Präsidentschaftswahlen nächstes Jahr zu Frankreich an. Gestern hat sie das Pariser Berufungsgericht verurteilt, ein Jahr lang eine Fußfessel zu tragen, da sie öffentliche Gelder veruntreut hat. Trotz der Verurteilung liegt Marine Le Pen mit über 30% in der Umfrage klar vor. Dazu hat das Gericht auch das Verbot ausgesprochen, dass Marine Le Pen für 15 Monate kein politisches Amt ausüben kann. Ob sie dann tatsächlich zu den Präsidentschaftswahlen zu Frankreich antreten darf, ist aktuell noch unklar.
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0: Heute wieder ein richtig schöner Badetag, einfach ein richtig schöner Sommertag mit viel, viel Sonne. Jetzt warte ab und zu ein paar Nebelfelder. Das stimmt überhaupt nicht. Es gibt keine Nebel. Bauchenfelder, kann ich mal sagen. Also viel Sonne, ein paar wenige Wolken, aber es bleibt gleich den ganzen Tag trocken. Es wird ja auch wieder heiß. Bio und Schwadernau und Epsach aktuell 21 Grad. Am Nachmittag gibt es maximal 32.
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0: 3 Minuten nach der Nacht haben wir es immer noch gebig. Da kommen immer noch überall gebig durch. Gute Fahrt wünsche ich.
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0: Heute ist Globe offiziell erlaubt. Müde auszusehen, müde zu sein und ein paar Minuten zu spät zu kommen, weil in unserem Kopf dröhnt es immer noch ein bisschen und in unsere innere Stimme die singt immer noch. Ja, wir sind gerne noch ein bisschen am Fähnen. Wir sind nämlich gestern durch die Schweizer Nazi im WM-Viertelfinal. Es ist verrückt, aber schön. Bei Myriam Filo nehmen das Gefühl noch ein bisschen mit. Geniessen es.
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0: Guten Morgen zusammen. Es ist gar noch 3 Wecker, 10 ab 8 ist es. Schaffen am Strand unter Palmen, immer bei schönstem Wetter möglich, wenn man den richtigen Job auslässt.
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0: Hotelanimator sein, in einem schönen, grossen Hotel, den ganzen Tag Leute bespassen und das im Sommer bei perfektem Wetter. Es tönt gut. Und etwas ist bei diesem Job wirklich am wichtigsten.
2: Du musst gerne Menschen haben. Du musst irgendwie eben, dein Herz muss einfach sagen, du willst, dass es den Menschen gut geht.
0: Das sagt Remo aus Nidau. Er ist ehemaliger Hotelanimator von Ibiza. Also er hat das in Ibiza gemacht. Und nebst viel positiver Energie und Kontakt mit Leuten gibt es aber auch harte Seiten von diesem Job.
2: Deine eigenen Interessen, deine eigenen Bedürfnisse, das ist einfach alles zurückgesteckt. Und das finde ich, ist etwas ist ein heavy part von diesem Job. Und das musst du fast machen, sonst ist es schwierig. Du musst dich wirklich schnell für einen Moment aufgeben und musst dann irgendwie schnell wieder, eben Ende Saison wird es dann ruhiger und in dieser Zeit dann langsam wieder finden.
0: Wie bei jedem Job gibt es halt Vor- und Nachteile. Hotelanimator, Vorteil, ein wunderschöner Ort auf der Welt, der zu arbeiten, wo andere Ferien machen. Nachteil, wenig Zeit für sich haben und ständig so Leute sein. Am Schluss ist es halt gerne ein Abwägen.
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0: Wir haben 18 Minuten nach der Nacht. Das ist der Gano 3 Wecker. Wunderschönen guten Morgen zusammen.
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0: Die Stadt Biel sieht endlich ein Licht am Ende des Tunnels bei der Begegnungszone im Lindenquartier. Das Regierungsstatthalteramt hat eine letzte Beschwerde gegen das Projekt abgelehnt. Die Stadt kann das Projekt also jetzt abschliessen. Warum es eine Beschwerde gegeben und was die Stadt Biel noch machen muss im Lindenquartier, das weiss Vanya Di Nicola aus der Kanal 3 Redaktion.
2: Im Bieler Lindenquartier darf man gleich nur noch 20 Stundenkilometer fahren. Fußgänger haben Vortritt und ein paar Parkplätze kriegen definitiv fort. Die Stadt Biel kann die Begegnungszone dort nämlich endgültig abschliessen. Das Regierungsstatthalteramt Biel hat die Beschwerde gegen Begegnungszone im Lindenquartier abgelehnt, erklärt Roger Racordon, Leiter Infrastrukturen bei der Stadt Biel. Mit dieser Beschwerde haben sich Anwohner dagegen gewehrt, dass über 20 Parkplätze in der blauen Zone verschwinden.
3: Eine ursprüngliche Variante ist gesehen, dass eine Aufhebung von gesamthaft 24 Parkplätzen. Aufgrund dieser Beschwerden hat man nachher Gespräche geführt. Aufgrund dieser Gespräche ist es nachher zu einer Lösung gekommen. Die Lösung sieht vor, dass 15 Parkplätze aufgehoben werden.
2: Aber auch diese Lösung hat der Beschwerdeführer nicht gut gefunden.
3: Das war eigentlich der Kompromiss, den man gefunden hat in den Gesprächen, der auch die Quartierleistung unterstützt hat. Die Opponenten waren da andere Meinung und sind mit diesem Kompromiss nicht einverstanden. Darum haben sie nochmal Beschwerden erhoben gegen diesen Kompromiss. Und das Regierungsstatthalteramt hat jetzt da uns recht gegeben.
2: Die Person, die die Beschwerde eingereicht hat, den Entscheid vom Regierungsstatthalteramt jetzt nicht weitergezogen. Das heisst, im Bieler Lindenquartier kommen Ende Monat 15 Parkfelder fort und die Stadt Biel tut die Markierungen dazu neu ziehen. Das machen sie dann zwischen Ende Juli und Mitte August.
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0: Gerne drei Wecker, Mittwochmorgen. Schön, seid ihr da. Gerne drei Klassiker. Kids in America von Kim Wilde ist auch am Start noch vor der 9. Pause. Und auch der Neue ist von Ed Sheeran, heisst Camera. Da gibt es gerade in den nächsten 10 Minuten. Jetzt ist 8:30 Uhr. Morgen zusammen.
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0: Die kommen vom Normo Lanz. Die
3: Kantonspolizei Bern hat im Juni knapp 650 Verstöße mit E-Fahrzeug gebüßt. Das hat Kapo Bern gestern Abend in einer Medienmitteilung mit. Im Juni hat ich mir den Fokus auf E-Fahrzeuge gesetzt und darum mehr E-Bike, E-Velos und E-Trottinette kontrolliert. Der grosse Teil dieser Verstöße war, weil die Lenkerinnen und Lenker sich nicht an die Ampeln gehalten. Bei den anderen Verstößen hat es um Tempoüberschreitungen oder das Fahren ohne Licht gehandelt. Die Verstöße sind jeweils gebüßt worden. Dazu sind noch 88 Personen unter 15 zu einem Verkehrsunterricht aufgeboten worden. Im New Yorker Stadtbezirk Manhattan hat man ein 37-stöckiges Hochhaus evakuiert. Zwei tragende Stützen sind eingeknickt und man konnte mehrere Rissartdecke feststellen, wie der Bürgermeister von New York, Zoran Mamdani, an einer Pressekonferenz sagt. Die New Yorker Berufsfeuerwehr hat die umliegende Gegend vom Hochhaus der Gattus-Sperrzone festgelegt. Zwei Hotels und eine Schule mit hunderten Schülerinnen und Schülern hat man ebenfalls müssen evakuieren. Durch Messungen hat man entdeckt, dass sich das Hochhaus deutlich bewegen. Das ist mittlerweile nicht mehr der Fall, wie die Stadtverwaltung heute Morgen meldet. So kann man jetzt temporäre Stützen anbringen. Früh aufstehen ist nicht für alle etwas. Während die einen davon erwachen und einen ersten Kaffee nehmen, sind andere schon hellwach. Und genau diese Leute besuchen wir im Moment bei unserer Sommerserie Kanal 3 Nachtschicht. Zum Beispiel der Busfahrer Andy Alvarado. Er ist schon seit 5 Uhr morgens am Arbeiten und bringt Pendlerinnen und Pendler von A nach B. Wenn er Frühschicht hat, steht er um 3 Uhr morgens auf. Das macht ihm aber nichts aus, er sei darum ein Morgenmensch. Darum macht er seinen Job auch besonders gerne am Morgen, wenn er je nachdem noch den Sonnenaufgang sieht. Sein Beruf begeistert aber nicht nur wegen der Frühschicht.
4: Das ist immer zu unterwegs sein, immer mit verschiedenen Leuten Kontakt zu haben und immer wieder schöne Begegnungen zu haben. Wir haben immer wieder Kinder, die sich mega faszinieren, wie wir hier das grosse Gefährt umführen.
3: Manchmal schafft er aber hier tief, bis tief in die Nacht. Heute nach der halben 10 erfahrt ihr noch mehr über Andy Alvarado.
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0: Ja, es ist ein schöner Sommertag, den wir heute haben. Wir können uns nicht beklagen, wir haben sehr, sehr viel Sonne. Ab und zu ein paar Wolken, aber es macht nichts. Es bleibt gleich den ganzen Tag trocken. Und es wird auch wieder heiß. Wir reden heute bis 32 Grad.
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0: Seid fein, kommen wir überall durch. 3 Minuten nach der halben 9. Stocken, du stehst nie eine gute Fahrt wünsche.
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0: Kanal 3, dann mit euch morgen in 8:45 ist es. 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

0: Es ist ein wunderschöner Morgen. Es ist Gana 3, wir sind on, wir sind hyped, wir sind um. Und der Gana 3 Klassiker Liebe Light On unterstreicht unsere Freude und lassen wir noch vor der Halbe. Und auch gut von Stefanie Heinzmann, sowieso ein Freudensong, auch noch der vor der Halbe. Und wieso haben wir Freude? Falls ihr vielleicht unter einem Stein lebt. Die Schweiz ist ins EM-Viertelfinale gekommen. Und wie gesagt, das freut uns und feiern wir mit diesen Songs noch vor der Halben. Jetzt ist es 9 Uhr.
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0: Die kommen vom Normoland.
3: Die Kantonspolizei Bern hat im Juni rund 650 Verstöße mit E-Fahrzeugen gebüßt. Das hat Kapo Bern gestern Abend in einer Medienmitteilung mit. Im Juni hat man den Fokus auf E-Fahrzeuge gesetzt und darum mehr E-Bike, E-Velos und E-Trottinette kontrolliert. Der grosse von diesen Verstössen war, weil die Lenkerinnen und Lenker sich nicht an die Signalisierungen gehalten haben. Bei den anderen Verstössen hat es sich um Tempoüberschreitungen oder das Fahren ohne Licht gehandelt. Die Verstöße sind jeweils gebüßt worden. Dazu sind noch 88 Personen unter 15 zum Verkehrsunterricht aufgeboten. Im New Yorker Stadtbezirk Manhattan hat man ein 37-stöckiges Hochhaus evakuieren. Zwei tragende Stützen sind eingeknickt und man kann mehrere Risse an der Decke feststellen, wie der Bürgermeister von New York, der Soran Mamdani, auf einer Pressekonferenz sagt. Die New Yorker Berufsfeuerwehr hat die umliegende Gegend vom Hochhaus der Gatt aus Sperrzonen festgelegt. Zwei Hotels und eine Schule mit mehreren hundert Schülerinnen und Schülern haben wir ebenfalls evakuieren. Der Messung hat man entdeckt, dass sich das Hochhaus bewegen. Das ist mittlerweile nicht mehr der Fall, wie die Stadtverwaltung heute Morgen meldet. So kann man jetzt temporäre Stützen anbringen. Ein Flugzeug mit 5 Crewmitgliedern ist über dem arabischen Meer spurlos vom Radar verschwungen. Das Frachtflugzeug von einer pakistanischen Cargo Airline hat kurz vor dem Verschwinden noch von Navigationsproblemen geredet, wie die pakistanische Flughafenbehörde ihre Stellungnahme schreibt. Das Flugzeug hat stark an Höhe verloren, wie es im letzten Kontakt vom Flieger zum Tower geheissen hat. Die Boeing 737 sei knapp 300 km westlich vor der pakistanischen Küste gewesen, wo es zum Kontaktabbruch ist gekommen. Der Rettungseinsatz aus der Luft ist aktuell noch am Laufen, bis jetzt hat man aber noch keine Unfallstelle ausmachen können.
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0: Es ist ein wunderschönes Tag, das wir bis jetzt schon haben. Und es bleibt auch wunderschön mit viel, viel Sonne. Dann ab und zu ein paar Wochen, aber es bleibt trocken den ganzen Tag. Und es wird wieder heiß. Es gibt bis 32 Grad.
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0: Wir haben 10 Minuten nach der 9. Ihr kommt überall gebig durch. Stocken du Stau nie. Gute Fahrt wünsche ich.
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0: Die Schweiz die schreibt Geschichte. Sie sind im WM-Viertelfinal und die Fans die träumen jetzt sehr gross.
4: Finale!
0: Ja, bis Final mit der Schweizer Nazi oder eben vielleicht zuerst mal im Halbfinal spielen sie dann. Am Sonntagmorgen am 3 gegen Argentinien. Ich bin Miriam Filo und ich bin überzeugt, jetzt kann alles passieren, eben vielleicht auch.
4: Finale!
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1: Mit Kanal 3 durch den Mittwochmorgen durch. Guten Morgen zusammen. Vielleicht seid ihr noch gemütlich zu Kaffee am Austrinken und lauft oder säckelt dann auf den Bus.
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1: Dort könntet ihr dann vielleicht Randy Alvarado antreffen. Für seinen Job als Busfahrer muss er zum Teil sehr früh am Morgen aufstehen. Die Florina Jufer aus der Kanal 3 Redaktion hat ihn bei der Frühschicht begleitet.
2: 5 Uhr am Morgen. Bio schläft noch, aber im Busdepot brennt schon Licht. Der Andi Alvarado macht seinen Buszweg, schaltet ihn ein, ladet ihn mit Strom, kontrolliert ihn und kühlt ihn einfach schon ein bisschen runter, dass es nicht zu heiß wird. Kurz nach der 5 fährt er los.
3: Das ist eben gerade einer der schönsten Momente. Wir haben eben schon die ganz frühen Pendel dürfen transportieren und die eben schon noch ein bisschen so im Schlafmodus sind, wo wir selber so richtig fit und munter und sie dürfen transportieren.
2: Vorher hat er als Lastwagenchauffeur und Lastwagendisponent gearbeitet. Vor 9 Jahren hat er angefangen Bus zu fahren, dann ist er dazu noch Instrukteur geworden. Als Busfahrer hat man mal früh, mal Spätschicht. Schlafen tut er häufig zwischendurch. Im Depot haben sie Erholungsraum. Am 3 Uhr am Morgen ist er heute aufgestanden.

0: Ihm mache ich das nichts aus, er sei ein Morgenmensch. Er arbeite gerne mit den Leuten, sagt Andi Alvarado. Im Bus gibt es viele schöne Begegnungen.
1: Es gibt sehr viel, was wir ältere Leute haben. Die kommen zum Beispiel auch gerade am Morgen, sind wir etwa fast die erste Ansprechperson. Wir haben allgemein, jegliche Pendler sind immer fasziniert, wie das so funktioniert in der Rushhour-Zeit, wie wir manchmal doch so ruhig bleiben können. Ich sage immer, das geht bei mir gar nicht beim Autofahren.
0: Bei viel Verkehr ruhig bleiben und der Bus durch kleine Nadelöhr durchmanövrieren. Wie schaffen es die Busfahrerinnen und Busfahrer, da nicht Nerven zu verlieren?
1: Langjährige Berufserfahrung. Ja, das ist echt, das kommt, mit der Zeit kann man das sich daran eignen. Und man muss halt auch immer wieder sagen, hey, man ist auf der Arbeit, nicht auf der Flucht. Und dann kommt die Gelassenheit gratis dazu.
0: Mit dieser Devise fährt er heute noch bis um 2 Uhr am Nachmittag.
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Get Lucky passt zu dem Mittwochmorgen hier bei Gano 3. Schön habt ihr reingeschaltet an diesem glücklichen Morgen, am Morgen danach, wo die Schweiz in WM-Viertelfinale ist gekommen. Nehmen wir, geniessen wir, fühlen wir. Schön zusammen.

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0: Unterwegs hat am Mittwochvormittag mit Kanal 3, wo die ein oder andere vielleicht noch ein bisschen müde sind, ist ja spät geworden wegen dem Nazi-Match gestern an der WM. Darum gemütlich nehmen, das Motto heute passend. Gibt es aktuell heute von Clock Clock in den nächsten 20 Minuten. A little bit of Monica in my life, a little bit of Erica. Zusammen mit dem Sommer Kanal 3 Klassiker hier, Mambo No. 5 vom Lou Bega. Jetzt ist es gleich 10.
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0: Kommen vom Normoland.
3: Bei Bike to Work hat es dieses Jahr einen neuen Rekord gegeben. Über 100'000 Menschen aus mehr als 4'000 Betrieben sind mit dem Velo gearbeitet. Über 30 Millionen Kilometer haben Teilnehmerinnen und Teilnehmer gesamthaft zurückgelegt, wie die Organisation Pro Velo heute bekannt gibt. Die Strecke würde man reichen, wenn man knapp 800 Mal um die Welt würde fahren. Das Ziel von Bike to Work ist es, so viele Leute wie möglich dazu zu bringen, mit dem Velo zu arbeiten. Laut einer Umfrage von Pro Velo und jetzt knapp jede 60 Person, die vorher mit dem ÖV oder mit dem Auto gearbeitet hat, das neu mit dem Velo machen. Das so ein Bike to Work findet seit mehr als 20 Jahren alles im Mai und Juni statt. Der Iran hat weitere Angriffe auf die Golfstadt Bahrain gemeldet. Wie der staatliche Rundfunk vom Iran berichtet, hat man eine neue Welle von Raketen gestartet. In Bahrain haben unterdessen die Sirenen aufgekühlt. Die Anwohnerinnen und Anwohner sollen ruhig bleiben und sich in Sicherheit bringen, wie das Innenministerium von Bahrain auf X schreibt. Auf verschiedenen Social-Media-Plattformen melden iranische Anwohner, dass sie Raketen beim Start beobachtet haben. Vor dem Einschlag in Bahrain ist aktuell noch nichts bekannt. Ein Flugzeug mit 5 Crewmitgliedern ist spurlos vom Radar verschwunden. Das Frachtflugzeug von einer pakistanischen Cargo Airline hat kurz vor dem Verschwinden noch von Navigationsproblemen geredet, wie die pakistanische Flughafenbehörde ihre Stellungnahme schreibt. Das Flugzeug hat starke Höhe verloren, wie es im letzten Kontakt mit dem Flüger geheissen hat. Die Boeing 737 sei knapp 300 km westlich von pakistanische Küste gsi, wo es zum Kontaktabbruch ist gekommen. Der Rettungseinsatz aus der Luft ist aktuell noch am Laufen. Bis jetzt hat man aber noch keine Unfallstelle klar identifizieren.
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0: Es hat über den Tag verteilt ein paar Schleierwolken am Himmel. Es ist aber schön der ganze Tag und auch heiss. Geht auf Ami um die 32 Grad. Aktuell haben wir gut 26 Grad.
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0: 3 Minuten nach der 10 und ich habe nichts Grösseres zu vermelden. Ihr kommt gut das Ziel.
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0: 20 Kapitäne haben wir jetzt. Das ist Kanal 3 an diesem Mittwochvormittag. Salut zusammen. Ein Haus am See oder doch lieber eins zu Bio mitten im Kuchen? Egal. Hauptsache Immobilien kaufen.
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0: Eine Immobilie kaufen auf einen Klapp, das können die wenigsten. Darum tut man sogenannte Hypothek aufnehmen. Da gibt es verschiedene Varianten, zum Beispiel die Saron-Hypothek. Was ist aber an dieser speziell? Marco Kaufmann, Consultant bei der unabhängigen Finanzplanung FINA.
2: Im Zinssatz ist es so, dass man bei der Saron eine Marge offeriert bekommt. Zuzüglich zu dieser Marge muss man dann eigentlich den Leitzinssatz der Schweizer Nationalbank noch zahlen. Und das ist der effektive Zins, den ich dann schulde. Da der Leitzinssatz aber variabel ist und regelmäßig neu definiert wird, kann so auch meine Kosten entsprechend auf oder runter gehen.
0: Und wie sieht es aus bei einer normalen Hypothek?
2: Bei einer Festhypothek ist es anders. Dort habe ich nicht nur die Laufzeit, sondern auch den Zinssatz über die ganze Vertragsperiode definiert.
0: Für das man eine Hypothek aufnehmen kann, braucht es ja auch ein gewisses Eigenkapital. Wie viel?
2: Man braucht 20% vom sogenannten Belehnungswert und nicht vom Kaufpreis. Der Kaufpreis und der Belehnungswert, das ist nicht genau das Gleiche, weil der Belehnungswert ist eigentlich das, was die Bank beurteilt, wie viel Wert die Liegenschaft hat. Wenn ich jetzt sage, der Kaufpreis teurer ist als die Beurteilung der Bank, dann muss ich 20% von der Beurteilung der Bank bringen und die Differenz zum Kaufpreis komplett zusätzlich ebenfalls als Eigenmittel.
0: In dem Fall genug auf die Seite tun, dann kommen dann später nicht noch mühsame Überraschungen in den Kosten dazu.
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Das ist Kanal 3 an diesem Mittwochvormittag. Schön, seid ihr dabei. Ein Tag nach dem Einzug ins WM-Viertelfinale. Da haben wir uns doch alle zusammen umarmt nach dem Match. Und das machen wir auch jetzt. Innerlich mit dem aktuellen Hit vom Kamerad auf Kanal 3. Hug Yourself, sein Neuestes.

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0: Ihr hört Kanal 3 an diesem Mittwochvormittag. Ich hoffe, ihr habt bis jetzt eine Gebung und nicht allzu viel Stress. Der aktuelle Hit von Dermot Kennedy hören wir noch zusammen in der nächsten Viertelstunde. Und auch der Kanal 3 Klassiker begleitet uns. Es ist jetzt gegen Delphi.
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0: Mit dem Normoland.
3: Der Kanton Solothurn und Gemeinde Studen tun ihre briefliche Wahl- und Stimmabgabe anpassen. Das wegen dem Fall von Susanne Sali. Sie wäre zu Grenchen als Stadtpräsidentin gewählt gewesen. Dann ist aber herausgekommen, dass die Präsidentin vom Wahlbüro die Stimmzettel zu spät abgeholt hat. Darum hat das Bundesgericht entschieden, dass die Wahl von Susanne Sali nicht rechtmässig war. Verschiedene Parteien im Kanton Solothurn haben einen Auftrag gemacht für eine Änderung bei brieflichen Stimm- und Wahlabgabe, wie der Thomas Fürst, Präsident der Kantonalen Justizkommission, sagt.
4: Mit der Änderung würde die briefliche Stimmabgabe nicht am Samstag oben am 12. enden, sondern wäre möglich bis die Urne öffnen am Sonntag.
3: Ähnlich sieht auch die neue Regel des Studien aus, der gilt die aber schon. Solothurn unterstützt der Regierungsrat den Auftrag, als nächstes stimmt der Kantonsrat darüber ab. Bei Bike to Work hat es dieses Jahr einen neuen Rekord gegeben. Über 100.000 Menschen aus mehr als 4.000 Betrieben sind mit dem Velo gearbeitet. Über 30 Millionen Kilometer haben Teilnehmerinnen und Teilnehmer gesamthaft zurückgelegt, wie die Organisation Pro Velo heute bekannt gibt. Die Strecke würde man erreichen, wenn man knapp 800 Mal um die Welt würde fahren. Das Ziel von Bike to Work ist es, so viele Leute wie möglich dazu zu bringen, mit dem Velo zu arbeiten. Laut der Umfrage von Pro Velo will knapp jede sechste Person, die vorher mit dem ÖV oder mit dem Auto arbeiten, das neu mit dem Velo machen. Die Aktion Bike to Work findet seit mehr als 20 Jahren abends im Mai und Juni statt. Der Iran hat weitere Angriffe auf die Golfstadt Bahrain gemeldet. Wie der staatliche Rundfunk vom Iran berichtet, hat man eine neue Welle von Raketen gestartet. In Bahrain haben unterdessen die Sirenen aufgekühlt. Die Anwohnerinnen und Anwohner sollen ruhig bleiben und sich in Sicherheit bringen, wie das Innenministerium von Bahrain auf X schreibt. Auf verschiedenen Social-Media-Plattformen melden iranische Anwohner, dass sie Raketen beim Start beobachtet haben. Die Flugabwehr vom Golfstadt hat Angriffe vom Iran abfangen.
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0: Richtig viel Sonne gibt es heute, dabei ab und zu mal ein paar Wolken am Himmel, die uns aber nicht grösser stören. Es bleibt den ganzen Tag trocken. Aktuell haben wir 28 Grad. Maximal gibt es auf einem Ami so 32 Grad.
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0: Jetzt geht es 3 Minuten nach den 11 und ihr kommt aktuell ohne gröbere Verspätung von A nach B. Eine kleine Meldung kann ich nach 5 Minuten mehr einrechnen. Auf der Lentenstrasse vor Seevorstadt Richtung Brückmoos. Sonst, eben wie gesagt, keine größere Verspätungen.
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0: Ihr lasst Kanal 3 am 20 ab 11 an diesem wettertechnisch wunderschönen Tag. Schön, dass ihr reingeschaltet. 8. Juli haben wir heute.
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0: Fast so schön wie der Sieg von der Schweizer Nazi gestern gegen Kolumbien nach dem Penaltyschiessen ist auch heute das Wetter. Oder, Sarina Leuthold vom Meteotest Bern?
2: Ja, durchaus. Also es ist sonnig heute. Es hat vielleicht auch wieder ein paar höhere Wolkenfelder, die dann wieder vermehrt können, über uns hinwegziehen können. Aber alles in allem, eben, wie gesagt, ist es sonnig, trocken und mit Temperaturen von bis zu 32 Grad auch sehr warm.
0: Und wie ist es dann morgen am Donnerstag?
2: Ja, da geht es noch sonniger weiter. Da haben wir definitiv sehr trockene Luft über uns. Es sind praktisch keine Wolken um oder nur sehr wenige. Entsprechend ist es natürlich auch trocken wieder den ganzen Tag und die Temperaturen sind am Nachmittag auch wieder um die 32 Grad. Wahrscheinlich merkt man dann ein bisschen Beise.
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0: Langsam steuern wir richtig Mittagspause zu suchen. Bis es aber dann wirklich so weit ist, hören wir noch den Kanal 3 Klassiker. Summer Sun von Texas aus dem 1999 geht's mit dem neuesten Hit von Harry Styles. Richtig coole Nummer, American Girls. Da geht aus erstes nach den News. Die geht jetzt 11:30 ja immer.
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0: Die kommen vom Normoland.
3: Das Arberg verbindet Unterführung am Bahnhof des Bernfeldquartier mit dem Städtli. Die Unterführung hat eine Rampe und soll so für alle zugänglich sein. Ein Leserbericht von aschu.ch zeigt aber, die Rampe neben den Stegen zur Unterführung sei zu steil für Rollstuhlfahrer. Die Anna Di Nicola aus der Redaktion hat einzuhalten.
4: Eine Art Wendeltreppe mit einer Rampe führt in die Bahnhofsunterführung zu Arberg. Was für Rollstuhlfahrer, Kinderwagen oder Leute mit dem Rollator denkt, wäre, sei die Realität aber zu steil, berichtet aschu.ch. Oder Gemeindepräsident von Arberg, Marc Moser, kann sich vorstellen, dass Leute ohne Hilfe

0: Iran hat Schiffstanker, die Strasse von Hormuz waren, angegriffen. Auf das aber hat das US-Militär aus Reaktion dutzende Ziele im Iran angegriffen. Zuletzt ist der Ölpreis wegen der Waffenruhe und dem Abkommen zwischen den USA und dem Iran stabil gewesen. Wegen dieser Eskalation ist der Ölpreis wieder um 4% gestiegen. Die USA greift den Iran aktuell weiter an. Das iranische Militär hat auch schon eine Reaktion auf die Angriffe angekündigt. Der Iran hat weitere Angriffe auf die Golfstadt Bahrain gemeldet. Wie der staatliche Rundfunk vom Iran berichtet, hat man neue Wellen von Raketen gestartet. In Bahrain haben unterdessen die Sirenen geheult. Die Anwohnerinnen und Anwohner sollen ruhig bleiben und sich in Sicherheit bringen, wie das Innenministerium von Bahrain auf X schreibt. Auf verschiedenen Social-Media-Plattformen melden iranische Anwohner, dass sie Raketen beim Start beobachtet haben. Die Flugabwehr vom Golfstadt hat Angriffe vom Iran abfangen.
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2: Aktuell haben wir von aussen 28 Grad. Auch heute haben wir wieder einen Sommertag mit maximal 32 Grad am Nachmittag. Ein paar Wolken beschmücken das Himmelbild. Das ist uns aber auch schon für heute. Die geben oder respektive bringen keinen Regen mit sich.
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2: 3 Minuten nach der halben 12 und ich habe noch nichts zu vermelden oder respektive Gröbers zu vermelden von der Strasse oder vom Schienenverkehr. Die kommen aktuell gut ans Ziel.
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0: Kanal 3 auf dem Weg Richtung Mittag. In 17 Minuten ist es 12 Uhr. Schön, seid ihr mit dabei. Es war fast wie ein Déjà-vu.
1: Sommerheld!
0: So hat es vor 5 Jahren tönt aus dem Fernsehen und letzte Nacht so.
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0: Ja, oder wie der Sascha Rufer gestern live ins Mic gemögt hat bei SRF.
1: Die Schweiz steht im Viertelfinale! Ja! Ruben Wagner schießt die Schweiz in den Viertelfinale!
0: Ja, wir haben es geschafft. Gewinnen nach Penalty schießen gegen Kolumbien. Endlich!
3: Wir warten seit längerem für so eine Geschichte zu schreiben. Und dass ich ein Part für die Mannschaft sein kann, macht mich stolz, weil die Mannschaft das verdient hat. Und wir sind seit 2014 immer in einer Runde dabei gewesen. Und dass wir es endlich mal geschafft haben, ist genau das, was wir eigentlich von Anfang an haben wollen.
0: Seid der stolz Nazi-Captain Granit Xhaka nach dem Match. Und jetzt wartet der Weltfußballer Lionel Messi und seine Nation.
3: Jetzt kommt ein Riesenbrocken mit einem der besten Spieler auf diesem Planeten. Und wir geniessen das Spiel und werden sicher parat sein.
0: Ja, Schweiz gegen Argentinien im Viertelfinale am Sonntagmorgen. Am 3 zu Schweizer Zeit ist der Anpfiff. Ich würde mal sagen, hört ein bisschen weit aus dem Fenster lehnen. Die Weichen, die sind gestellt richtig.
1: Finale!
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0: gemütlich gehen wir in den Mittwochmittag rein mit dem Kanal 3 Klassiker hier. Kann man ein bisschen draussen sündeln. Aber es gibt auch Musik, die uns richtig der Pfeffer in die Suppe hineingibt. Wie der neueste von der Shakira. Mit dem Burner Boy, da gibt es auch noch beide Songs schon in der nächsten halben Stunde. Jetzt ist es 12. Ich wünsche einen guten.
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0: Kommen vom Normoland.
2: Der Kanton Solothurn und die Gemeinde Studen die ihre briefliche Wahl- und Stimmabgabe anpassen. Das wegen dem Fall von Susanne Sali. Sie wäre zu Grenchen als Stadtpräsidentin gewählt gewesen. Dann ist aber herausgekommen, dass die Präsidentin vom Wahlbüro die Stimmzettel zu spät abgeholt hat. Darum hat das Bundesgericht entschieden, dass ihre Wahl nicht rechtmässig war. Verschiedene Parteien im Kanton Solothurn haben einen Auftrag gemacht für eine Änderung bei brieflicher Stimm- und Wahlabgabe, wie der Thomas Fürst, Präsident der Kantonalen Justizkommission, sagt.
3: Mit dieser Änderung würde die briefliche Stimmabgabe nicht am Samstag oben am 12. Uhr enden, sondern wäre möglich bis die Urne öffnen am Sonntag.
2: Ähnlich sieht auch die neue Regel zu Studen aus. Der gilt sie aber schon. Solothurn unterstützt der Regierungsrat den Auftrag. Als nächstes stimmt der Kantonsrat darüber ab. Die USA greift den Iran nach den Angriffen diese Nacht wieder neu an. An der iranischen Südküste in Nähe vor einer Hafenstadt sind mindestens 2 Projektile eingeschlagen, wie die iranische Nachrichtenagentur heute Vormittag berichtet. Lokale Journalisten berichten ebenfalls über die Einschläge. Sie zitieren Anwohner, die melden, dass es in Nähe von einem Luftwaffenstützpunkt zu Explosionen ist gekommen. Bei Explosionen ist ein Soldat vor iranischen Flugabwehr gestorben, wie der staatliche Rundfunk vom Iran mitteilt. Der Super-Typhoon Babi trifft Ende die Woche auf Japan. Er ist der weltweit stärkste Sturm im Moment. Zuletzt hat der Super-Typhoon auf der Inselgruppe bei den Marianen gewütet und dort grosse Schäden verursacht. Aktuell befindet er sich nördlich von den Philippinen. Beim Super-Typhoon Babi werden aktuell Spitzengeschwindigkeiten von über 230 km/h gemessen. Er zieht aktuell weiter Richtung Nordwesten und trifft nach aktueller Prognose am Freitag auf Japan. Am Samstag geht er knapp an Taiwan vorbei und trifft später noch die stark besiedelte chinesische Küste.
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0: 29 Grad ist es bei uns Grenchen und auch zu Lies. Es ist und bleibt schön heute mit maximal 32 Grad am Nachmittag.
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0: 3 ab 12 haben wir und es läuft gut auf der Strasse. Ich habe nichts zu vermelden. Grüße ins Auto.

0: 9 Minuten noch, dann ist es 12:30 Uhr. Das ist Kanal 3 an diesem Mittwochmittag. Schön, sind wir zusammen unterwegs.
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0: Die Gemeinde Studen und der Kanton Solothurn ändern ihre Regeln für das briefliche Abstimmen und Wählen. Das Grenchen bei der Stadtbewahl ist nicht alles rechtens gelaufen. Darum hat die Stadtpräsidentin Susanne Sali den Posten müssen räumen und die Stadt müssen die Wahl wiederholen. Aus diesem Grund mussten Studen und der Kanton Solothurn nochmal über die Bücher müssen. Florina Joffer aus der Kanal 3 Redaktion berichtet.
2: Die Gemeinde Studen und der Kanton Solothurn haben beschlossen, ihr Wahlverfahren anzupassen. Darauf kamen sie wegen dem Wahldebakel zu Grenchen. Das Bundesgericht hat entschieden, dass die Stadt bei Wahl nicht gültig ist, weil das Wahlbüro die Stimmen zu spät abgeholt hat. Die Leute konnten also auch noch wählen, nachdem die Zeit eigentlich schon abgelaufen war. Ein Weckruf für die Gemeinde Studen, sagt der Gemeindepräsident Heinz Lanz. Bei ihnen hat es am Wahlsonntag nämlich zeitlich auch nicht verhebt.
3: Bis jetzt haben wir eigentlich den Briefkasten morgen um 8 Uhr das letzte Mal geklärt offiziell und das Stimmlokal, das Wahllokal zwischen 10 und 11 offen haben. Und das heisst, dass der Wille eigentlich 2 Stunden waren, wo der Bürger gar nicht können abstimmen konnte.
2: Sie sind dann gleich noch schauen, ob in diesen 2 Stunden noch jemand eine Zettel runtergelassen hat. Das ist laut dem Gesetz aber nicht zulässig. Darum haben sie ihr Wahlverfahren angepasst. Jetzt leeren sie den Briefkasten zum letzten Mal am 9. und tun dann ab dann das Wahlbüro auf. So haben sie einen nahtlosen Übergang.
3: In der Praxis war das jetzt nicht so, dass wir da irgendwie 150 Kuvert hatten, Briefkasten bekommen. Aber so haben wir auch theoretisch das Risiko von einem Fehler ausgeschlossen.
2: Verschiedene Parteien haben einen Auftrag eingereicht, um die briefliche Abstimmung zu verlängern. Statt nur bis Mitternacht am Samstag sollen die Leute am Wahlsonntag ihren Brief noch einwerfen können, bis das Wahllokal auftut. Das sagt Thomas Fürst, Präsident der kantonsrätlichen Justizkommission.
4: Das Ziel ist im Wesentlichen, dass man den Stimmbürgerinnen und Stimmbürger möglichst unkomplizierte und umfassende Möglichkeit geben, dass sie ihre Stimme abgeben können.
2: Auch der Solothurner Regierungsrat unterstützt das. Als nächstes kommt die Änderung im Kantonsrat.
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0: Unterwegs am Mittwochmittag mit Kanal 3. Jetzt noch da im Radio. Teddy Swims mit seinem aktuellen Hit und heute in der Woche, das spielt er am Gurtenfestival zu Bern auf dem Hausberg. Lassen wir in der nächsten halben Stunde und dann gibt es auch noch einen richtig guten Kanal 3 Klassiker auf die Ohren. Danger Zone von Kenny Loggins. Jetzt ist es gerade 12:30.
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0: Die kommen vom Normoland.
2: Ein Berg verbindet unter Führung im Bahnhof das Bernfeldquartier mit dem Städtli. Die Unterführung hat eine Rampe und soll so für alle zugänglich sein. Ein Lesebericht von Anschub.ch zeigt aber, die Rampe neben den Stegen zur Unterführung sei steil für Rollstuhlfahrer. Die Wanne Di Nicola aus der Reaktion hat Einzuheiten.
3: Eine Art Wendeltreppe mit einer Rampe führt in die Bahnhofsunterführung zu Anberg. Was für Rollstuhlfahrer, Kinderwagen oder Leute mit dem Rollator denkt wäre, sei die Realität aber zu steil, berichtet Anschub.ch. Oder Gemeindepräsident von Anberg, Marc Moser, kann sich vorstellen, dass Leute ohne Hilfe Mühe könnten haben bei dieser Rampe. Bei der Gemeinde hat sich aber noch niemand gemeldet deswegen. Laut dem Bundesamt für Verkehr ist der Bahnhof Anberg barrierefrei zugänglich. Die SBB hingegen schreibt auf ihrer Webseite, dass die Bahnhofsunterführung die Anforderungen für Personen mit eingeschränkter Mobilität nicht erfüllt.

0: 60 Personen, die vorher mit dem ÖV oder mit dem Auto ist, arbeiten, das neu mit dem Velo machen. Die Aktion Bike to Work findet seit mehr als 20 Jahren abends im Mai und Juni statt. Die Eskalation im Nahen Osten die Börsenkurse negativ beeinflussen. Gleichzeitig treibt der Krieg den Ölpreis, der zuletzt stabil war, wieder in die Höhe. Der Iran hat Schiffstanker, die in der Strasse von Hormuz waren, angegriffen. Auf das aber hat das US-Militär aus Reaktion dutzende Ziele im Iran angegriffen. Zuletzt ist der Ölpreis wegen der Waffenruhe und dem Abkommen zwischen den USA und dem Iran stabil gewesen. Wegen dieser Eskalation ist der Ölpreis wieder um 4% gestiegen. Die USA greift den Iran aktuell weiter an. Das iranische Militär hat auch schon eine Reaktion auf die Angriffe angekündigt.
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2: Es ist und bleibt der ganze Tag so, wie es jetzt von außen ist. Bis auf, dass es noch ein bisschen wärmer wird. Mit bis zu 32 Grad am Nami.
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2: Hoffe, ihr seid nicht gestresst und kommt gut euer Ziel um 3 ab halb 1. Hanne kommen keine Meldungen von Stau oder Stocker.

0: Das ist Kanal 3 am Mittwochmittag, 17 Minuten vor den Eis.
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0: Fast so schön wie der Sieg von der Schweizer Nazi gestern gegen Kolumbien nach dem Penaltyschiessen ist auch heute das Wetter. Oder, Sarina Leuthold vom Meteotest Bern?
2: Ja, durchaus. Also es ist sonnig heute. Es hat vielleicht auch wieder ein paar höhere Wolkenfelder, die dann wieder vermehrt können, über uns hinwegziehen können. Aber alles in allem, eben, wie gesagt, ist es sonnig, trocken und mit Temperaturen von bis zu 32 auch sehr warm.
0: Und wie ist es dann morgen am Donnerstag?
2: Ja, da geht es noch sonniger weiter. Da haben wir definitiv sehr trockene Luft über uns. Es sind praktisch keine Wolken um oder nur sehr wenige. Entsprechend ist es natürlich auch trocken wieder den ganzen Tag und die Temperaturen sind am Nachmittag auch wieder um die 32 Grad. Wahrscheinlich merkt man dann ein bisschen Beise.
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0: Der Mittwochnachmittag mit Kanal 3 an dem 8. Juli. Und Tiffany Ayres, ihr neuest Hit Vertigo, lassen wir noch in der nächsten Halbstunde. Zusammen mit dem Kanal 3 Klassiker aus dem 2000. Jetzt ist es eins.
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0: Kommen vom Normoland.
2: Der Kanton Solothurn und Gemeinde Studen die ihre briefliche Wahl- und Stimmabgabe anpassen. Das sagt im Fall von Susanne Sali. Sie wird die Grenchen als Stadtpräsidentin gewählt gewesen. Dann ist aber rausgekommen, dass die Präsidentin vom Wahlbüro die Stimmzettel zu spät abgeholt hat. Darum hat das Bundesgericht entschieden, dass ihre Wahl nicht rechtmässig war. Verschiedene Parteien im Kanton Solothurn haben einen Auftrag gemacht für eine Änderung bei brieflicher Stimm- und Wahlabgabe, wie der Thomas Fürst, Präsident der Kantonalen Justizkommission, sagt.
3: Mit der Änderung würde die briefliche Stimmabgabe nicht am Samstag oben am 12. enden, sondern wäre möglich bis die Urne öffnen am Sonntag.
2: Ähnlich sieht auch die neue Regel der Studie aus, der gilt sie aber schon. Solothurn unterstützt der Regierungsrat den Auftrag. Als nächstes stimmt der Kantonsrat darüber ab. Die USA greift den Iran nach den Angriffen diese Nacht wieder neu an. An der iranischen Südküste in Nähe von einer Hafenstadt sind mindestens 2 Projektile eingeschlagen, wie die iranische Nachrichtenagentur heute Vormittag berichtet. Lokale Journalisten berichten ebenfalls über die Einschläge. Sie zitieren Anwohner, die melden, dass es in Nähe von einem Luftwaffenstützpunkt zu Explosionen ist gekommen. Bei den Explosionen ist ein Soldat vor iranischen Flugabwehr gestorben, wie der staatliche Rundfunk vom Iran mitteilt. Eskalationen im Nahen Osten die Börsenkurse negativ beeinflussen. Gleichzeitig treibt der Krieg den Ölpreis, der zuletzt stabil war, wieder in die Höhe. Der Iran hat Schiffstanker, die in der Strasse von Hormuz waren, angegriffen. Auf das aber hat das US-Militär aus Reaktion dutzende Ziele im Iran angegriffen. Zuletzt war der Ölpreis wegen der Waffenruhe und dem Abkommen zwischen den USA und dem Iran stabil gewesen. Wegen dieser Eskalation ist der Ölpreis wieder um 4% gestiegen. Die USA greift den Iran aktuell weiter an. Das iranische Militär hat auch schon eine Reaktion auf die Angriffe angekündigt.
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0: Auch heute dürfen wir einen schönen Sommertag geniessen. Aktuell sind es zu Biel und auch zu Schöpfen 29 Grad. Zu Kerzes haben wir 30 Grad. Ab und zu hat es noch ein paar Wolken am Himmel. Die bringen aber ausser Schatten nichts mit sich.
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0: Ich habe nichts zu vermelden von der Strasse am 3 ab 1. Ihr kommt alle Verspätung an euer Ziel. Gute und sichere Fahrt.
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0: Kanal 3 an diesem Mittwochnachmittag. Hoffe, ihr habt eine Gebige. Jetzt schön die Ferien noch so richtige volle Züge geniessen. Vor allem die, die aus der Schule kommen. Für die geht ja die Lehre schon gleich los.
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0: Eine Lehre aus Hotelanimateur gibt es nicht, aber nach der Lehre kann man das durchaus machen. Wichtig ist aber, wenn man das mal machen möchte,
2: du tust auch deine Laune, deine Moods, deine Stimmungen tust du zurückstecken und tust schauen, dass in erster Linie der Daumen hoch ist und gegen aussen halt einfach irgendwie gut aussieht. Und ja, schauen, dass sich alle wohlfühlen.
0: Erzählt der Remo, ehemaliger Hotel-Animateur aus Nidau. Es geht darum, die Leute zu begeistern und zu unterhalten. Und da soll man die eigenen Bedürfnisse für sich behalten und auch die Hose nicht runterlassen.
2: Es hat natürlich auch viele Storys gegeben, von ja, Mädchen, die für dich geschwärmt haben oder so, aber das ist ein No-Go. Weißt du, was ich meine? Das heisst, das ist auch immer so, weißt du, Klischee. Hey, das ist ein No-Go. Alles, wo Gäste sind, Gäste. Weißt du, was ich meine? Und, aber dort hast du dann manchmal auch die Old-Rändchen gehabt, die sie geflossen haben. Hast du aber müssen trösten.
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0: Der Mittwochnachmittag mit Kanal 3. Schön, sind wir zusammen unterwegs an diesem schönen Mittwochnachmittag.
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0: Die Gemeinde Studen und der Kanton Solothurn.

0: Solothurn ändern ihre Regeln für das briefliche Abstimmen und Wählen. Das Grenchen bei der Stadtbewahl ist nicht alles rechtens gelaufen. Darum hat die Stadtpräsidentin Susanne Sali den Posten räumen und die Stadt die Wahl wiederholen. Aus diesem Grund mussten Studen und der Kanton Solothurn nochmal über die Bücher müssen. Florina Joffer aus der Kanal 3 Redaktion berichtet.
1: Die Gemeinde Studen und der Kanton Solothurn haben beschlossen, ihr Wahlverfahren anzupassen. Darauf kamen sie wegen dem Wahldebakel zu Grenchen. Das Bundesgericht hat entschieden, dass die Stadtbeiwahl nicht gültig ist, weil das Wahlbüro die Stimmen zu spät abgeholt hat. Die Leute konnten also auch noch wählen, nachdem die Zeit eigentlich schon abgelaufen war. Ein Weckruf für die Gemeinde Studen, sagt der Gemeindepräsident Heinz Lanz. Bei ihnen hat es am Wahlsonntag nämlich zeitlich auch nicht verhebt.
2: Bis jetzt haben wir eigentlich den Briefkasten morgen um 8 Uhr das letzte Mal geklärt offiziell und das Stimmlokal, das Wahllokal zwischen 10 und 11 Uhr offen haben. Und das heisst, dass der Wille eigentlich 2 Stunden war, wo der Bürger gar nicht können abstimmen konnte.
1: Sie sollen dann gleich noch schauen, ob in diesen 2 Stunden noch jemand eine Zettel runtergelassen hat. Das ist laut dem Gesetz aber nicht zulässig. Darum haben sie ihr Wahlverfahren angepasst. Jetzt leeren sie den Briefkasten zum letzten Mal am 9 Uhr und öffnen ab dann das Wahlbüro auf. So haben sie einen nahtlosen Übergang.
2: In der Praxis war es jetzt nicht so, dass wir da irgendwie 150 Uhr hätten im Briefkasten bekommen. Aber so haben wir auch theoretisch Risiko von einem Fehler ausgeschlossen.
1: Verschiedene Parteien haben einen Auftrag eingereicht, um die briefliche Abstimmung zu verlängern. Statt nur bis Mitternacht am Samstag sollen die Leute am Wahlsonntag ihren Brief noch einwerfen, bis das Wahllokal auftut. Das sagt Thomas Fürst, Präsident der kantonsrätlichen Justizkommission.
3: Das Ziel ist im Wesentlichen, dass man den Stimmbürgerinnen und Stimmbürgern möglichst unkomplizierte und umfassende Möglichkeit geben, dass sie ihre Stimme können abgeben können.
1: Auch der Solothurner Regierungsrat unterstützt das. Als nächstes kommt die Änderung im Kantonsrat.
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0: Dort hören Kanal 3 euren Mittwochnamen. Schön, habt ihr eingeschaltet. Zusammen hören wir in der nächsten Abstimmung den neuesten Hit von Bastian Baker, Time to Shine. Geht's mit dem Hit von Robin Schulz und Wes Alané heisst der hier. Jetzt ist es gerade 2.
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0: Die kommen vom Normoland.
2: Ein Berg verbindet unter Führung im Bahnhof das Bernfeldquartier mit dem Städtli. Die unter Führung hat eine Rampe und soll so für alle zugänglich sein. Ein Leserbericht von Anschub.ch zeigt aber, die Rampe neben den Stegen zur unter Führung sei steil für Rollstuhlfahrer. Die Vanedi Nicola aus der Reaktion hat Einzelheiten.
3: Eine Art Wendeltreppe mit einer Rampe führt in die Bahnhofsunterführung zu Anberg. Was für Rollstuhlfahrer, Kinderwagen oder Leute mit dem Rollator denkt, wäre, sei die Realität aber zu steil, berichtet Anschub.ch. Oder der Gemeindepräsident von Anberg, Marc Moser, kann sich vorstellen, dass Leute ohne Hilfe Mühe könnten haben bei dieser Rampe. Bei der Gemeinde hat sich aber noch niemand gemeldet deswegen. Laut dem Bundesamt für Verkehr ist der Bahnhof Anberg barrierefrei zugänglich. Die SBB hingegen schreibt auf ihrer Webseite, dass die Bahnhofsunterführung die Anforderungen für Personen mit eingeschränkter Mobilität nicht erfüllt.
2: Auch Beobachtungen von Ascher.ch zeigen, dass viele Leute statt der Unterführung den Weg an Strassen entlang nehmen. Der hat aber weder eine Markierung noch ein Trottoir. Die USA greift den Iran nach den Angriffen diese Nacht wieder neu an. An der iranischen Südküste in Nähe von einer Hafenstadt sind mindestens 2 Projektile eingeschlagen, wie die iranische Nachrichtenagentur heute Vormittag berichtet. Lokale Journalisten berichten ebenfalls über die Einschläge. Sie zitieren Anwohner, die melden, dass es in der Nähe von einem Luftwaffenstützpunkt zu Explosionen ist gekommen. Bei den Explosionen ist ein Soldat vor iranischen Flugabwehr gestorben, wie der staatliche Rundfunk vom Iran mitteilt. Der Super-Typhoon Babi trifft Ende die Woche auf Japan. Er ist der weltweit stärkste Sturm im Moment. Zuletzt hat der Super-Typhoon auf der Inselgruppe bei den Marianen gewütet und dort grosse Schäden verursacht. Aktuell befindet er sich nördlich von den Philippinen. Beim Super-Typhoon Babi werden aktuell Spitzengeschwindigkeiten von über 230 km/h gemessen. Er zieht aktuell weiter Richtung Nordwesten und trifft nach aktueller Prognose am Freitag auf Japan. Am Samstag geht er knapp an Taiwan vorbei und trifft später noch auf die stark besiedelte chinesische Küste.
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0: Heiss ist es für uns und bleibt so für den Rest von dem Tag Mittwoch. Und auch die nächsten Tage, da kühlt es nicht ab. Es gibt immer wieder mal so um die 32 bis 35 Grad. In der Nacht haben wir dann eher so um die 17 und 18 Grad.
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0: 3 ab 2 haben wir jetzt und ich habe noch nichts zu vermelden von der Strasse im Kanal 3-Land oder auch vom schönen Verkehr. Ihr kommt ohne Verspätung ans Ziel.
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0: Schönen Mittwochnachmittag mit Kanal 3. Ich hoffe, ihr habt Ergebungen. Heute, also immer ein bisschen müder als auch schon, haben sicher viele gestern noch den Match von der Schweizer Nazi geschaut. 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

0: Kanal 3 an diesem Mittwochnachmittag. 23 Minuten noch, dann ist es 3. Salut zusammen. Ein Haus am See oder doch lieber eins zu Bio, zumindest im Kuchen? Ja, eigentlich egal. Hauptsache eine Immobilie kaufen.
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0: Eine Immobilie kaufen auf einen Klapp, das können die wenigsten. Darum tut man sogenannte Hypothek aufnehmen. Da gibt es verschiedene Varianten.

0: Varianten, zum Beispiel Zaron-Hypothek. Was ist aber an dieser speziell? Marco Kaufmann, Consultant bei der unabhängigen Finanzplanung FINA.
1: Im Zinssatz ist es so, dass man bei der Saron eine Marge offeriert bekommt. Zuzüglich zu dieser Marge muss man dann eigentlich den Leitzinssatz der Schweizer Nationalbank noch zahlen. Und das ist der effektive Zins, den ich dann schulde. Da der Leitzinssatz aber variabel ist und regelmäßig neu definiert wird, kann so auch meine Kosten entsprechend auf oder runtergehen.
0: Und wie sieht es aus bei einer normalen Hypothek?
1: Bei einer Festhypothek ist es anders. Dort habe ich nicht nur die Laufzeit, sondern auch den Zinssatz über die ganze Vertragsperiode definiert.
0: Für das man eine Hypothek aufnehmen kann, braucht es ja auch ein gewisses Eigenkapital. Wie viel?
1: Man braucht 20% vom sogenannten Belehnungswert und nicht vom Kaufpreis. Der Kaufpreis und der Belehnungswert, das ist nicht genau das Gleiche, weil der Belehnungswert ist eigentlich das, was die Bank beurteilt, wie viel Wert die Liegenschaft hat. Wenn jetzt angenommen der Kaufpreis teurer ist als die Beurteilung der Bank, dann muss ich 20% von der Beurteilung der Bank bringen und die Differenz zum Kaufpreis komplett zusätzlich ebenfalls als Eigenmittel.
0: In dem Fall genug auf die Seite tun, dann kommen dann später nicht noch mühsame Überraschungen in den Kosten dazu.
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1: Das ist der Mittwoch auf Kanal 3. Einen schönen Abend zusammen bei uns. Da gibt es jetzt eine neue Musik aus der Schweiz. Du weißt, ich kann dir krass Ausbauen, der aktuelle Hit von Baschi, hören wir in der nächsten halben Stunde. Und dazu ein Kanal 3 Klassiker. Wonderful Life von Black, jetzt hast du 3.
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1: Mit der Vania Di Nicola.
3: Die beiden Wohnrauminitiativen zu Bio sind formell zustande gekommen. Wie die Stadt Bio heute bekannt gibt, sind die zwei Initiativen für mehr und bezahlbare Wohnungen beide gültig. Ein überparteiliches Komitee hat die Doppelinitiative letzten Freitag eingereicht, beide mit über 2300 gültigen Unterschriften. Sie verlangen einerseits mindestens ein Viertel gemeinnützige Wohnungen in der Stadt Bio und andererseits auch bezahlbare Wohnungen auf privatem Boden. Als nächstes tut die Stadt Bio den Inhalt der Initiative prüfen. Ist auch gültig, muss sich innerhalb von einem Jahr der Bieler Stadtrat damit befassen. Im ganzen Kanton Bern darf man den Fußball-WM-Viertelfinal zeigen und feiern. Der Kanton hat heute eine Freinacht auf dem ganzen Kantonsgebiet beschlossen, wie es in einer Mitteilung heisst. Damit gehen die Sperrstunden für alle Gastrobetriebe fort. Das Spiel zwischen der Schweiz und Argentinien ist in der Nacht vom Samstag auf den Sonntag. Abpfiff ist um 3 Uhr morgens Schweizer Zeit. Beide dürfen die zeigen und die ganze Nacht offen haben. Im Kanton Solothurn darf man ab sofort nur noch in einzelnen Fällen Wasser aus einem öffentlichen Gewässer nehmen. Weil es weiterhin trocken und heiss ist, sinkt die Wassermenge in den Flüssen und Seen, schreibt der Kanton heute in einer Mitteilung. Ab sofort darf man grössere Wassermengen nur noch zum Bewässern von landwirtschaftlichen Kulturen brauchen. Die Wasserentnahme aus öffentlichen Gewässern für andere Zwecke ist nicht mehr erlaubt. Eine Ausnahme ist bei der Aare, weil die noch genug Wasser hat. Und bei kleineren Gewässern müssen sich die Landwirte abwechseln mit dem Wasser abzapfen. Der Kanton Solothurn schaut dabei direkt mit den betroffenen Bauern.
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1: Ein paar wenige Wochen hat es im Himmel, aber sonst ist auch heute sonnig und heiß, wie schon die ganze Woche. 30 Grad ist es im Moment. Und morgen geht es nochmal ähnlich. Viel Sonne, zwischen vielleicht auch mal ein paar Wochen und Temperaturen bis zu 32 Grad.
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1: Jetzt ist 3 ab 3. Es sieht alles gut aus auf der Straße im Kanal 3 Land. Keine grösseren Stocker im Moment. Eine gute Fahrt.
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1: Am Mikrofon heute Name ist Andrea Stocki. Wir fliegen alle noch ein bisschen wegen der Schweizer Nazi, die gestern Nacht einfach in WM Viertelfinale kam. Social Media ist voll. Die Schweizer Nazi wird richtig abgefeiert, auch von ganz vielen Leuten aus dem Ausland. Und besonders im Mittelpunkt steht auch der Trainer Murat Yakin. Aber nicht einmal wegen dem Schutten. Warum er so abgefeiert wird, das gehört ihr gleich um 20 Uhr hier bei uns auf Kanal 3.
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0: Sie hören Kanal 3, jetzt ist 20:03 am Mittwochnami, wo wir uns immer noch nicht so ganz von letzter Nacht erholt haben.
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0: Die Schweiz hat es einfach in WM Viertelfinale geschafft. Und plötzlich da interessieren sich auf Social Media alle für unsere Schweizer Nazi und vor allem auch für den Trainer. Aber nicht nur wegen dem Shooten, Tanja Rupp aus dem Kanal 3 Team.
2: Instagram und TikTok sind voll mit Videos über Murat Yakin. Nicht etwa, weil er ein guter Trainer sein soll, sondern weil er hot ist. Die ganze Welt feiert diesen Typ. Also was es da für Videos gibt, das ist grossartig. Seine Grösse effektiv ist immer mal wieder Thema 1,86, oder? Die Frise finden ganz viele Frauen auch mega, mega toll. Die schönen langen Haare, die grauen Strähnen, die sie immer wieder betonen. Nachher seine Brille. Zu meinem Erstaunen finden die auch mega viele Leute sehr, sehr cool. Er hat ein sympathisches Lachen. Die auch sagen so, I want to be on his team. Also wirklich, es sind ganz, ganz lustige Videos da unterwegs. Vor allem der früher Muri finden sie besonders hot. Sie kramen ganz alte Fotos von ihm. Sein Gesichtsprofil ist offenbar 10 von 10. Sie sind wirklich besessen von Murat Yakin.
0: Die Welt feiert ihn, weil er hot ist. Wir feiern ihn, weil er unsere Schweizer Nazi im Viertelfinale geführt hat.
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0: Ihr hört Kanal 3 weiterhin einen gebigen Mittwochnami wünsche ich. In 19 Minuten ist 4 Uhr. Muriel Filo aus dem Kanal 3 Wecker-Team. Wir schauen heute vorne auf morgen Morgen.
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0: Dann hören wir gerne 3 am Mittwoch. Wir gehen richtig viel runter mit Musik aus Solothurn. Hurricane, der aktuelle Hit vom Solaroy, hören wir. Und dazu Cat Burns. Ihr Hit Know That You're Not Alone ist auch dabei in der nächsten Halbstunde. Jetzt ist 4 Uhr.
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0: Mit der Vanya Di Nicola.
2: Verschiedene Gemeinden um den Bielersee machen Präventionskampagnen wegen Blaualgen. Jetzt, wo es so heiß ist, kann es sein, dass die mehr vorkommen. Blaualgen können die Haut reizen, man muss davon erbrechen oder kann zum Teil nicht mehr so gut schnaufen. Sie sind vor allem gefährlich für Hunde oder auch kleine Kinder. Im Bielersee gibt es aktuell schon Blaualgen, allerdings noch sehr wenige. Darum stellen verschiedene Gemeinden Plakate auf, um die Bevölkerung über die Gefahren aufzuklären, sagt auch die Bieler Regierungsstatthalterin Romy Stäbler.
3: Die Leute sollen aufmerksam sein und nicht irgendwie um Panik machen oder Alarmierung oder sonst irgendetwas. Man soll baden, sie ist nicht gefährlich oder sonst irgendetwas. Sondern es ist wirklich einfach wichtig, dass die Leute wieder mal darauf aufmerksam gemacht werden.
2: Auch Gemeinden Nidau und Erlach haben so Präventionsplakate aufgestellt, aber auch dort gibt es keinen Grund zur Sorge. Blaualgen hat es dort aktuell noch keine am Bielerseeufer. Die beiden Wohnrauminitiativen zu Biel sind formell zustande gekommen. Wie die Stadt Biel heute bekannt gibt, sind die zwei Initiativen für mehr und bezahlbare Wohnungen beide gültig. Ein überparteiliches Komitee hat die Doppelinitiative letzten Freitag eingereicht, beide mit über 2300 gültigen Unterschriften. Sie verlangen einerseits mindestens ein Viertel gemeinnützige Wohnungen in der Stadt Biel und andererseits auch bezahlbare Wohnungen auf privatem Boden. Als nächstes tut die Stadt Biel den Inhalt der Initiative prüfen. Ist der gültig, muss sich innerhalb von einem Jahr der Bieler Stadtrat damit befassen. Evolon AG in Lies zieht eine positive erste Jahresbilanz. Mit einem Gewinn von knapp 2 Millionen Franken schließt das Lieser Unternehmen sein erstes Geschäftsjahr erfolgreich ab, wie es heute in einer Mitteilung heisst. Zu diesem guten Ergebnis hat vor allem die Fusion von mehreren Energieunternehmen beigetragen. Im letzten Jahr hat Energiewasser Arberg, Energie Seeland und die Energieversorgung Seedorf fusioniert. Und auch die Übernahme vom Glasfasernetz Zedorf sei für die Evolon AG zu Lies ein wichtiger Meilenstein gewesen. Damit konnte das Unternehmen sein Telekomnetz erweitern.
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0: 30 Grad ist im Moment in Biel, 29 Grad in Grenchen und 31 Grad in Hermligen. Das schöne Sommerwetter, das zieht sich noch weiter durch die Woche. Morgen genauso wie heute. Viel Sonne, vielleicht ein paar einzelne Wolken und es bleibt trocken bei etwa 32 Grad.
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0: 3 Minuten nach der 4. Es hat ein paar kleinere Stocker im Kanal 3 Land. Mehr als 10 Minuten Verspätung habt ihr aber nie im Moment. Ein Gruß ins Auto und fahrt gut.
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0: Im Hotel arbeiten als Animator, das klingt im ersten Moment wie ein Traum. Der Arbeitsplatz im Ressort auf einer wunderschönen Insel, jeden Tag Strand und Meer. Aber nein, es ist ultra streng, hat uns der ehemalige Hotel-Animateur Remo aus Biel erzählt. 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Mein Name ist Andrea Stucki, einen schönen Name.
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0: Mit Kanal 3, durch den Mittwoch, jetzt ist 12 ab 4. Die Buddies, die heute Nami, sicher wieder prätschvoll. Und das Buddywetter, das bleibt noch ein bisschen.
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0: Ein paar einzelne Wochen hat es, aber sonst heute viel Sonne und es ist heiss, 30 Grad im Moment. Sarina Leuthold vom Meteotest, wie geht es morgen weiter?
2: Ja, da geht es noch sonniger weiter, da haben wir definitiv sehr trockene Luft über uns. Es sind praktisch keine Wolken oder nur sehr wenige. Entsprechend ist es natürlich auch trocken wieder den ganzen Tag und die Temperaturen sind am Nachmittag auch wieder um die 32 Grad. Wahrscheinlich merkt man dann ein bisschen Beise.
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0: Das ist gar nicht drei, was ihr hört. Wir gehen richtig Mittwoch vier Abend. Jetzt ist 20.04 Uhr. Sie schauen, dass wir eine gute Zeit haben in den Hotelferien.
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0: Wenn man jung ist, mal im Ausland leben und arbeiten für eine Zeit, ein Traum von vielen, kann man zum Beispiel als Hotelanimateur. Die wichtigste Voraussetzung?
2: Du musst gerne Menschen haben. Du musst irgendwie eben, dein Herz muss einfach sagen, du willst, dass es den Menschen gut geht.
0: Das sagt der Remo aus Nidau. Er hat lange in der Hotelanimation in Ibiza gearbeitet. Ein cooler Job, sagt er. Aber mal einen schlechten Tag haben, gibt es nicht.
2: Du tust auch deine Laune, deine Moods, deine Stimmungen tust du zurückstecken und tust schauen, dass in erster Linie der Daumen hoch ist und gegen aussen halt einfach irgendwie es gut aussieht. Und ja, schauen, dass sich alle wohlfühlen.
0: Als Hotelanimateur arbeiten und meinen, es ist ein bisschen wie Ferien, weil man irgendwo auf einer tollen Paradiesinsel lebt. Nope.
2: Freizeit gibt es nicht. Wenn du Animation machst, musst du nicht das Gefühl haben, du kannst am Beach liegen und irgendwie chillen. Du bist wirklich, in der Hauptsaison hast du einfach keine Frei. Du bist einfach 7 Tage, praktisch, sage ich mal, 24 Stunden bist du echt dran. Also 20 Stunden. Und die anderen 4 kommst du gerade mal so knapp zum Schlafen.
0: Ja, das klingt wirklich heavy. Aber der Remo, der hat es geliebt. Der Kontakt mit den Menschen, der hat ihm so viel gegeben. Und es war auch so ein bisschen wie eine Lebensschule für ihn.
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0: Wir gehen durch den Mittwoch mit Kanal 3 und dem wunderschönen Kanal 3 Klassiker. I still haven't found what I'm looking for you two. Und dazu gibt es Taylor Swift. Ihren aktuellen Hit Open Light hören wir auch noch vor dem 5 Uhr. Jetzt ist halb. Die
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0: Mit der Vanya Di Nicola.
3: Am Bielersee tauchen im Moment immer wieder Plakate auf, die von Blau-Augen warnen. Die Plakate stehen in verschiedenen Gemeinden rund um den See, um die Leute darauf aufmerksam zu machen. Blau-Augen ist eine giftige Pflanze, die vor allem vorkommt, wenn sie so heiß ist wie jetzt. Verschiedene Gemeinden machen darum bei der Präventionskampagne mit und stellen für das die Plakate auf. So zum Beispiel Bio, Nidau oder Erlach. Die Blau-Augen reizen die Haut, bringt einem zum Erbrechen oder macht, dass man nicht mehr so gut schnaufen kann. Das erklärt der Julian Rufer, Gemeinschreiber von Erlach.
4: Blauaugen können für Hunde oder kleine Kinder unter anderem gefährlich sein und bei den warmen Temperaturen können sie in der Kürze auftreten, wo man nicht genau weiss, wenn das die Blauaugen wirklich vor Ort sind. Und darum ist es sicher wichtig, dass man rechtzeitig darauf hinweisen, dass es auftreten könnte.
3: Angst haben müssen wir aber noch nie, sagt Julian Rufer weiter. Bis jetzt gibt es noch fast keine Blauaugen im Bielersee. Im ganzen Kanton Bern darf man die Fußball-WM Viertelfinale zeigen und feiern. Der Kanton hat heute Freinacht auf dem ganzen Kantonsgebiet beschlossen, wie es in einer Mitteilung heisst. Damit gehen die Sperrstunden für alle Gastrobetriebe fort. Das Spiel zwischen der Schweiz und Argentinien ist in der Nacht vom Samstag auf den Sonntag. Abpfiff ist um 3 Uhr morgens Schweizer Zeit. Beizen dürfen die zeigen und die ganze Nacht offen haben. Im Kanton Solothurn darf man ab sofort nur noch in einzelnen Fällen Wasser aus einem öffentlichen Gewässer nehmen. Weil es weiterhin trocken und heiß ist, sinkt die Wassermenge in den Flüssen und Seen, schreibt der Kanton heute in einer Mitteilung. Ab sofort darf man grössere Wassermengen nur noch zum Bewässern von landwirtschaftlichen Kulturen brauchen. Die Wasserentnahme aus öffentlichen Gewässern für andere Zwecke ist nicht mehr erlaubt. Eine Ausnahme ist bei der Aare, weil die noch genug Wasser hat. Und bei kleineren Gewässern müssen sich die Landwirte abwechseln mit dem Wasser abzapfen. Der Kanton Solothurn schaut dabei direkt mit den betroffenen Bauern.
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0: Temperaturen aktuell 30 Grad zu Biel und zu Möhringen. 29 Grad ist zu Meinisberg. Es geht am Morgen genauso schön weiter wie heute. Viel Sonne und es bleibt trocken. Und Temperaturen morgen bis zu 32 Grad.
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0: 3:30 Uhr, ich habe euch eine Meldung von Autobahn. Auf der A1 Bern Richtung Zürich, da stockt es zwischen Kriegstätten und Wangerahren wegen einem Pannenfahrzeug. Ihr verliert dort aktuell bis zu einer halben Stunde. Passt auf und eine gute Fahrt.
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0: Das ist Kanal 3, jetzt geht 20 vor 5 und irgendwie können wir es immer noch nicht so recht glauben.
1: Die Schweiz steht im Fe-

0: Was für ein Traum!
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0: Die Müdigkeit die kickt vielleicht langsam rein, aber egal. Wir sind immer noch auf dem Höch. Die Schweiz gewinnt letzte Nacht das Penaltyschiessen gegen Kolumbien und steht im WM Viertelfinale. Crazy! Heute haben wir jetzt eine Zeit, uns ein bisschen zu erholen von dieser wilden Nacht. Heute ist nämlich das erste Mal, seit WM angefangen hat, kein Match. Der erste Viertelfinale ist der erste morgen und die Schweiz die spielt erst am Sonntagmorgen um 3 Uhr gegen Argentinien. Und wenn ihr jetzt heute Abend gar nicht wisst, was mit euch anfangen, weil ihr nicht könnt shooten schauen könnt, dann schaut doch mal die Zusammenfassung von gestern. Hühnerhaut pur, wenn man die Emotionen vom Kommentator Sascha Rufer hört.
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0: Teller Scala 3 in 9 Minuten ist 5 Uhr. Der Feierabend ist schon in Sicht. Und nach dem Feierabend holt die ab in See abkühlen.
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0: Es gibt nichts Besseres als im Sommer nach dem Bügeln noch schnell einen Schwumm im See. Dabei ist es aber nicht schlecht, wenn man noch das Auge offen behaltet wegen der Blauaugen. Die sind nämlich zum Teil giftig. Panik müssen wir aber nicht haben. Florina Juffer aus der Kanal 3 Redaktion.
2: Verschiedene Gemeinden am See stellen im Moment Plakate über Blaualgen auf. Zum Beispiel die Stadt Biel. Dort in Nähe sind nämlich schon Blaualgen vorgekommen, erzählt die Bieler Regierungsstatthalterin Romy Stäbler.
3: Vor zwei Wochen hat ein aufmerksamer Bürger auf dem Bielersee Blaualgen entdeckt, potenziell. Also er hat gefunden, das könnten Blaualgen sein. Er hat das dann der Polizei gemeldet. Der Schadensdienst vom AWA ist dann auf den See proben und wir haben wirklich festgestellt, dass das Blaualgenblüten sind.
2: Auch zu Erlach haben sie das Plakat aufgestellt. Blaualgen sind vor allem gefährlich für Kinder und Hunde, wenn sie sie verschlucken oder direkt ankommen, sagt der Geschäftsleiter der Gemeinde Erlach, Julian Rufer. Symptome sehen verschieden aus.
4: Auf dem Kampagnenplakat wird davon gewarnt, dass es zu Hautreizungen oder Erbrechen oder Atembeschwerden führen kann. Bei Hunden kann es auch zu Muskelzittern oder übermässigem Speichel führen.
2: Zu Erlach sind bis jetzt aber noch keine Blaualgen vorgekommen. Die Plakate sind vor allem für Infos und Prävention. Auch das Nidau-Stö-Plakat. Dort haben sie aber auch bis jetzt keine Blaualgen gefunden, sagt Gemeinderätin Sandra Friedli.
5: Bei unserem Strandbad und beim Seemetteli kann man sagen, ist es sehr schnell sehr tief, also nicht seicht. Und das Wasser wird auch ja regelmässig dort bewegt durch Kursschiff. Also von dem her gehen wir aktuell nicht davon aus, dass wir da direkt betroffen werden sind.
2: Es ist einfach wichtig, dass die Bevölkerung informiert sei. Alle drei betonen aber, dass es keinen Grund zur Panik gibt.
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0: 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Wir begleiten euch in diesem Mittwochabend mit gemütlichem Sound von Green Day. Wir hören ihren Hit «Wake Me Up When September Ends» und dazu der Harry Styles. Der ist in der nächsten halben Stunde mit seinem aktuellen Hit «American Girls» am Start. Jetzt ist Fifi.
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2: Verschiedene Gemeinden um den Bielersee machen Präventionskampagnen wegen Blaualgen. Jetzt, wo es so heiß ist, kann es sein, dass die mehr vorkommen. Blaualgen können die Haut reizen, man muss davon erbrechen oder kann zum Teil nicht mehr so gut schnaufen. Sie sind vor allem gefährlich für Hunde und kleine Kinder. Im Bielersee gibt es auch schon Blaualgen, allerdings noch sehr wenige. Darum stellen verschiedene Gemeinden jetzt ein Plakat auf, um die Bevölkerung über die Gefahren aufzuklären. Das sagt die Bieler Regierungsstatthalterin Romy Stäbler.
3: Die Leute sollen aufmerksam sein und nicht irgendwie um Panik machen oder Alarmierung oder sonst irgendetwas. Man soll baden, sie ist nicht gefährlich oder sonst irgendetwas. Sondern es ist wirklich einfach wichtig, dass die Leute wieder mal darauf aufmerksam gemacht werden.
2: Neben Bio haben auch Gemeinden Nidau und Erlach so Präventionsplakate aufgestellt. Aber auch dort gibt es keinen Grund zur Sorge. Blaualgen hat es aktuell noch keine am Bielerseeufer. Die beiden Wohnrauminitiativen zu Bio sind vom Stand gekommen. Wie die Stadt Bio heute bekannt gibt, sind die zwei Initiativen für mehr und bezahlbare Wohnungen beide gültig. Ein überparteiliches Komitee hat die Doppelinitiative letzten Freitag eingereicht, beide mit über 2300 gültigen Unterschriften. Sie verlangen einerseits mindestens ein Viertel gemeinnützige Wohnungen in der Stadt Bio und andererseits auch bezahlbare Wohnungen auf privatem Boden. Als nächstes tut die Stadt Bio den Inhalt der Initiativen prüfen. Ist der gültig, muss sich innerhalb von einem Jahr der Bieler Stadtrat damit befassen. Im ganzen Kanton Bern darf man den Fußball-WM-Viertelfinal zeigen und feiern. Der Kanton hat heute Freinacht auf dem ganzen Kantonsgebiet beschlossen, wie es in einer Mitteilung heisst. Damit gehen jetzt Sperrstunden für alle Gastrobetriebe fort. Das Spiel zwischen der Schweiz und Argentinien ist in der Nacht vom Samstag auf den Sonntag. Abpfiff ist um 3 Uhr morgens Schweizer Zeit. Beide dürfen den Match zeigen und die ganze Nacht offen haben.
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0: 30 Grad ist das Bio, das Ebs und das Ebsach und 31 Grad ist das Schwadernau. Ein paar wenige Wölkchen hat es, aber es bleibt den ganzen Abend schön und trocken. Und morgen geht es genau gleich, den ganzen Tag Sonne und heiß, etwa 32 Grad können wir erwarten.
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0: 3 ab 5 Uhr, ich habe eine Meldung von Autobahn auf der A1 Bern Richtung Zürich. Da stehen zwischen Kriegsstätten und Wangen-Rahren wegen einem Pannenfahrzeug. Da müsst ihr bis zu 50 Minuten mehr einrechnen im Moment. Viel Geduld und kommt sicher ans Ziel.
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0: Die einen die haben sowieso Ferien, die anderen vielleicht jetzt gleich Feierabend. Wir begleiten euch durch den Mittwochabend mit einfach guter Musik. Geht als nächstes der Überhit von Alex Warren, Ordinary. Ich bin Andrea Schucki, einen schönen.
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0: Das ist Kanal 3. Jetzt ist 11 ab 5 Uhr. Einen schönen Feierabend. Ein Match schauen und sich freuen, egal welches Team es gewinnt. Das gibt es eher selten.
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0: Der Bieler Unternehmer Lukas Hohl hat gestern nur gewinnen können. Er ist halb Schweizer und halb Kolumbianer und hat letzte Nacht beim Achtelfinal für beide Teams gefahren. Er ist sponti für den Match auf Vancouver geflogen und hat sogar extra ein Trikot machen, das halb-halb ist.
2: Das T-Shirt hat die Leute angesprochen und die Leute haben mich gefragt, wie das kommt und haben Fotos machen. Also ich bin mir wirklich vorgekommen wie ein Fußballer, wo die Leute unbedingt ein Fotos machen wollen. Und sei es Kolumbianer, Schweizer, aber auch Mexikaner, Kanadier, Amerikaner, die unbedingt ein Fotos machen
0: wollen. Und wie war das jetzt, in diesem Stadion zu hocken und beiden Teams die Daumen drücken? Hat es nicht insgeheim gleich ein bisschen Favorit gegeben?
2: Ich war mega selber gespannt, wie es dann wird sein für mich und habe gemerkt, dass ich wirklich, und das kann ich wirklich sagen, ich war für kein Team mehr und habe für beide gefahnet. Das war wirklich ein Spiel mit sehr gemischten Gefühlen und das war etwas sehr Spannendes gewesen. Und der entscheidende Penalty, ja, ich bin nicht ausgebrochen im Jubel, sondern bin mehr ruhig und habe das Ganze analysiert.
0: Er hat analysiert, wir sind durchgedreht. Die Schweiz im Viertelfinal, wie crazy ist das?
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0: Der los Kanal 3 am Mittwoch. Jetzt ist 20.05 Uhr. Einen schönen Feierabend.
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0: Für dass wir uns bequem im Bus herumchauffieren können, braucht es Leute wie der Andi Alvarado. Er ist Busfahrer und für seinen Job muss er zum Teil richtig früh am Morgen aufstehen. Die Florina Juffer hat ihn bei einer Frühschicht begleitet.
2: 5 Uhr am Morgen. Bio schläft noch, aber im Busdepot brennt schon Licht. Der Andi Alvarado macht seinen Buszweg, schaltet ihn ein, ladet ihn mit Strom, kontrolliert ihn und kühlt ihn einfach schon ein bisschen ab, dass es nicht zu heiß wird. Kurz nach der 5 fahrt er los.
3: Das ist eben gerade einer der schönsten Momente, wenn wir eben schon die ganz frühen Pendel dürfen transportieren und die eben schon noch ein bisschen so im Schlafmodus sind, wo wir selber so richtig fit und munter und sie dürfen transportieren.
2: Vorher hat er als Lastwagenchauffeur und Lastwagendisponent gearbeitet. Vor 9 Jahren hat er angefangen Bus zu fahren, dann ist er dazu noch Instrukteur geworden. Als Busfahrer hat man mal früh, mal Spätschicht. Schlafen tut er häufig zwischendurch. Im Depot haben sie Erholungsraum. Am 3 Uhr am Morgen ist er heute aufgestanden. Ihm mache ich das nichts aus, er sei ein Morgenmensch. Er arbeite gerne mit den Leuten, sagt Andi Alvarado. Im Bus gibt es viele schöne Begegnungen.
3: Es gibt sehr viel, was wir ältere Leute haben. Die kommen zum Beispiel auch gerade am Morgen, sind wir etwa fast die erste Ansprechperson. Wir haben allgemein, jegliche Pendler sind immer fasziniert, wie das so funktioniert in der Rush-Hour-Zeit, wie wir manchmal doch so ruhig bleiben können. Sage immer, das geht bei mir gar nicht beim Autofahren.
2: Bei viel Verkehr ruhig bleiben und der Bus durch kleine Nadelöhr durchmanövrieren. Wie schaffen es die Busfahrerinnen und Busfahrer, da nicht Nerven zu verlieren?
3: Langjährige Berufserfahrung. Ja, das ist echt, das kommt, mit der Zeit kann man das sich daran eignen. Und man muss halt auch immer wieder sagen, hey, man ist auf der Arbeit, nicht auf der Flucht. Und dann kommt die Gelassenheit gratis dazu.
2: Mit dieser Devise fährt er heute noch bis um 2 Uhr am Nachmittag.
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0: Schön, seid ihr mit dabei. Einen gemütlichen Feierabend wünsche ich euch mit Klockhock. Ihre neue Hit Out of the Dark ist mit dabei in der nächsten halben Stunde und noch vor dran zu Madonna. Mit ihrem Ghana-3-Klassiker Frozen. Jetzt ist halb sechs. 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
2: Am Bielersee tauchen im Moment immer wieder Plakate auf, die vor Blauaugen warnen. Die Plakate stehen in verschiedenen Gemeinden rund um den See, um die Leute auf die Gefahren aufmerksam zu machen. Blauaugen ist eine giftige Pflanze, die vor allem vorkommt, wenn sie so heiß ist wie jetzt. Verschiedene Gemeinden machen darum bei der Präventionskampagne mit und stellen für das die Plakate auf, so zum Beispiel die Stadt Biel, Nidau oder Erlach. Die Blauaugen reizt die Haut, bringt es einem zum Erbrechen oder macht, dass man nicht mehr so gut schnaufen kann. Das erklärt der Julian Rufer, Gemeindeschreiber von Erlach.
3: Blauaugen können für Hunde oder kleine Kinder unter anderem gefährlich sein und bei den warmen Temperaturen können sie in der Kürze auftreten, wo man nicht genau weiss, wann die Blauaugen wirklich vor Ort sind. Und darum ist es sicher wichtig, dass man rechtzeitig darauf hinweisen, dass es auftreten könnte.
2: Angst haben müssen wir aber nicht, sagt der Julian Rufer weiter. Bis jetzt gibt es noch fast keine Blauaugen im Bielersee. Evolon AG z Lies zieht eine positive erste Jahresbilanz. Mit einem Gewinn von knapp 2 Millionen Franken schließt das Lieser Unternehmen sein erstes Geschäftsjahr erfolgreich ab, wie es heute in einer Mitteilung heisst. Zu diesem guten Ergebnis hat vor allem die Fusion von mehreren Energieunternehmen beigetragen. Im letzten Jahr haben die Energie Wasser A Berg, die Energie Seeland und die Energieversorgung Seedorf fusioniert. Und durch die Übernahme vom Glasfasernetz Zedorf sei für die Evolon AG zu Lies ein wichtiger Meilenstein gewesen. Damit konnte das Unternehmen sein Telekomnetz erweitern. Heute am Nachmittag ist es in Deutschland zu einem mutmaßlichen Amoklauf an einem Gimmer gekommen. Mindestens zwei Mädchen sind schwer verletzt, wie die Polizei vom Bundesland Bayern bekannt gibt. Der mutmaßliche Täter sei ein 16-jähriger Jugendlicher. Der junge Mann sei auf dem Schulgelände auf andere losgegangen. Laut dem bayerischen Innenminister hätte er ein Messer und auch eine Schusswaffe dabei gehabt. Das hat die Polizei so aber noch nicht bestätigt. Die Polizei hat den 16-jährigen Täter festnehmen. Der Grund für seine Tat ist noch nicht bekannt. Unklar ist außerdem auch, ob er selber Schüler war am Gimmer oder nicht.
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0: Heute Abend grillen im Garten. Das Wetter, das passt einmal. Wie schon die ganze Woche bleibt so heute Abend trocken. Temperatur im Moment 30 Grad. Morgen geht es gleich weiter, den ganzen Tag Sonne bei maximal 32 Grad.
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0: 5:30 Es braucht Geduld auf der Autobahn. Auf der A1 Bern Richtung Zürich. Das steht zwischen Kirchberg und Wangerare wegen einem Pannenfahrzeug. Da hat er bis zu einer halben Stunde länger. Und auf der A6 Lies Richtung Bern, da stockt es zwischen Münchenbuchsee und Schönbühl, da verliert ihr etwa 20 Minuten im Moment. Viel Geduld und habt Sorge.
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0: Der Mittwochfeierabend auf Kanal 3. Schönheit reingeschaltet. Jetzt ist 20 vor 6.
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0: Sonne, trocken, heiß. Das ist das Wetter von heute. 30 Grad ist es aktuell. Salina Leuthold vom Meteotest. Wie geht es morgen weiter?
2: Ja, da geht es noch sonniger weiter, da haben wir definitiv sehr trockene Luft über uns. Es sind praktisch keine Wolken oder nur sehr wenige. Entsprechend ist es natürlich auch trocken wieder den ganzen Tag und die Temperaturen sind am Nachmittag auch wieder um die 32 Grad. Wahrscheinlich merkt man dann ein bisschen Beise.
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0: Das ist Kanal 3. Wir begleiten euch durch den Feierabend. Jetzt ist es 10 vor 6. Muriel Filo aus dem Kanal 3-Team. Wir schauen heute auf Morgen und Morgen führen.
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0: Das ist Kanal 3. Wir begleiten euch durch den Mittwochabend mit neuer Musik von Remo Forer. Sein neuer Hit «Falling» gibt es in den nächsten 20 Minuten. Und dazu ein Kanal 3 Klassiker. «Burning Heart» von «Survivor». Schönen Feierabend zusammen. Jetzt ist 6 Uhr.
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0: Mit der Vania Di Nicola.
2: Verschiedene Gemeinden um den Bielersee machen Präventionskampagnen wegen Blaualgen. Jetzt, wo es so heiß ist, kann es sein, dass die mehr vorkommen. Blaualgen können die Haut reizen, man muss davon erbrechen oder kann zum Teil nicht mehr so gut schnaufen. Sie sind vor allem gefährlich für Hunde und kleine Kinder. Im Bielersee gibt es auch schon Blaualgen, allerdings noch sehr wenige. Darum stellen verschiedene Gemeinden jetzt ein Plakat auf, um die Bevölkerung über die Gefahr aufzuklären. Das sagt die Bieler Regierungsstatthalterin Romy Stäbler.
3: Die Leute sollen aufmerksam sein und nicht irgendwie um Panik machen oder Alarmierung oder sonst irgendetwas. Man soll baden, das ist nicht gefährlich oder sonst irgendetwas. Sondern es ist wirklich einfach wichtig, dass die Leute wieder mal darauf aufmerksam gemacht werden.
2: Unter anderem die Gemeinden Biel, Nidau und Erlach haben so Präventionsplakate aufgestellt. Aber auch dort gibt es keinen Grund zur Sorge. Blaualgen hat es aktuell noch keine am Bielerseeufer. Heute am Nachmittag ist es in Deutschland zu einem mutmaßlichen Amoklauf an einem Gymnasium gekommen. Mindestens zwei Mädchen sind schwer verletzt, wie die Polizei vom Bundesland Bayern bekannt gibt. Der mutmaßliche Täter sind 16-jährige Jugendliche. Der junge Mann sei auf dem Schulgelände auf andere losgegangen. Laut dem bayerischen Innenminister hatte er ein Messer und auch eine Schusswaffe dabei. Das hat die Polizei so aber noch nicht bestätigt. Die Polizei hat den 16-jährigen Täter festnehmen können. Der Grund für seine Tat ist noch nicht bekannt. Unklar ist außerdem auch, ob er selber Schüler war am Gimmer oder nicht. Der US-Präsident Donald Trump hat dem Iran mit weiteren Angriffen gedroht. Schon in der Nacht von heute auf morgen könnte die USA das Land wieder hier treffen, sagt der Trump am Rand des NATO-Gipfels zu Ankara. Die USA hat den Iran schon letzte Nacht an mehreren Orten bombardiert, das als Reaktion auf die Angriffe gegen Tankerschiffe in der Straße von Hormuz. Es sei also wahrscheinlich, dass sie das auch heute Nacht nochmal machen, so der Trump. Das Mal würde die USA vor allem auf die Strom- und Wasserwerke vom Iran zielen, das aber nur, wenn es wirklich nötig sei.
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0: Es hat ein bisschen zugetan, es hat ein paar Wochen, aber es bleibt trocken heute Abend. 29 Grad ist es aktuell. Morgen, genau gleich wie heute, viel Sonne und maximal 32 Grad gibt es.
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0: Jetzt ist 3 ab 6 Uhr. Ein paar Stocker hat es auf der Straße im Kanal 3 Land. Mehr als 10 Minuten verliert ihr aktuell aber nie mehr. Gute Fahrt und kommt sicher an unser Ziel.
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0: Was machen wir heute Abend? Das erste Mal, seit die WM angefangen hat, gibt es kein Match zum Schauen. Heute ist Pause. Falls ihr ein bisschen verloren seid, man könnte wieder mal ein Spiel spielen oder ein Buch lesen oder wieder mal den Kolleginnen und Kollegen anrufen, die sich nicht für Schaute interessieren und man vielleicht ein bisschen vernachlässigt hat die letzten Wochen. Bin mir sicher, die finden die Beschäftigung und sonst gibt es immer noch Netflix am Mikrofon. Andrea Stucki, einen schönen Abend zusammen.
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0: 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Jetzt ist 10 ab 6.
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0: Nach dem Arbeiten noch heute Seekumpen zum Abkühlen. Das Fakt. Dabei ist es aber nicht schlecht, wenn man die Augen offen behaltet wegen den Blaualgen. Die sind nämlich zum Teil giftig. Florina Jufer aus der Kanal 3 Redaktion.
2: Verschiedene Gemeinden am See stellen im Moment Plakate über Blaualgen auf. Zum Beispiel die Stadt Biel. Dort in Nähe sind nämlich schon Blaualgen vorgekommen, erzählt die Bieler Regierungsstatthalterin Romy Stäbler.
3: Vor zwei Wochen hat ein aufmerksamer Bürger auf dem Bielersee Blaualgen entdeckt, potenziell. Also er hat gefunden, das könnten Blaualgen sein. Er hat das dann der Polizei gemeldet. Der Schadensdienst vom AWA ist dann auf den See geprobt und wir haben wirklich festgestellt, dass das Blaualgen brüten sind.
2: Auch zu Erlach haben sie das Plakat aufgestellt. Blaualgen sind vor allem gefährlich für Kinder und Hunde, wenn sie sie verschlucken oder direkt ankommen, sagt der Geschäftsleiter der Gemeinde Erlach, Julian Rufer. Symptome sehen verschieden aus.
4: Auf dem Kampagnenplakat wird vorgewarnt, dass es zu Hautreizungen oder Erbrechen oder Atembeschwerden führen kann. Bei Hunden kann es auch zu Muskelzittern oder übermässigem Speichel führen.
2: Zu Erlach sind bis jetzt aber noch keine Blaualgen vorgekommen. Die Plakate sind vor allem für Infos und Prävention. Auch das Nidau-Stö-Plakat. Dort haben sie aber auch bis jetzt keine Blaualgen gefunden, sagt Gemeinderätin Sandra Friedli.
5: Bei unserem Strandbad und beim Seemetteli kann man sagen, ist es sehr schnell sehr tief, also nicht seicht. Und das Wasser wird auch ja regelmässig dort bewegt durch Kursschiff. Also von dem her gehen wir aktuell nicht davon aus, dass wir da direkt betroffen werden sind.
2: Es ist einfach wichtig, dass die Bevölkerung informiert ist. Alle drei betonen aber, dass es keinen Grund zur Panik gibt.
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0: Sie hören gerne drei. Jetzt ist es 20 ab 6 und wir haben uns immer noch nicht so ganz erholt von letzter Nacht.
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0: Die Schweiz hat es einfach in WM Viertelfinale geschafft. Und plötzlich da interessieren sich auf Social Media alle für unsere Schweizer Nazi. Und vor allem auch für den Trainer. Aber gar nicht nur wegen dem Shooten, Tanja Rupp aus dem Kanal 3 Team.
2: Instagram und TikTok sind voll mit Videos über Murat Yakin. Nicht etwa, weil er ein guter Trainer sein sollte, sondern weil er hot ist. Die ganze Welt feiert diesen Typ. Also was es da für Videos gibt, das ist grossartig. Seine Grösse effektiv ist immer mal wieder Thema 1,86, oder? Die Friesen finden ganz viele Frauen auch mega, mega toll. Die schönen langen Haare, die grauen Strähnen, die sie immer wieder betonen. Nachher seine Brille. Zu meinem Erstaunen finden die auch mega viele Leute sehr, sehr cool. Er hat ein sympathisches Lachen. Die sagen so, I want to be on his team. Also wirklich, es sind ganz, ganz lustige Videos da unterwegs. Vor allem der frühere Muri finden sie besonders hot. Sie kramen ganz alte Fotos für von ihm. Sein Gesichtsprofil ist offenbar 10 von 10. Sie sind wirklich besessen von Murat Yakin.
0: Die Welt feiert ihn, weil sie ihn alle hot finden. Wir feiern, weil er unsere Schweizer Nazi im Viertelfinale geführt hat.
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0: Der Mittwochabend auf Kanal 3. Und jetzt wird es nostalgisch. Emu für alle Ende 90er-Jahrgänge. Story of my life. Der Hit von One Direction hören wir. Und dazu Ray Garvey. Sein aktueller Hit Take This Heart. Den hören wir in der nächsten Viertelstunde. Jetzt ist 6:30.
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0: Mit der Vania Di Nicola.
2: Am Bielersee tauchen im Moment immer wieder Plakate auf, die vor Blauaugen warnen. Die Plakate stehen in verschiedenen Gemeinden rund um den See, um die Leute auf die Gefahren aufmerksam zu machen. Blauaugen ist eine giftige Pflanze, die vor allem vorkommt, wenn sie so heiß ist wie jetzt. Verschiedene Gemeinden machen darum bei der Präventionskampagne mit und stellen für das die Plakate auf, so zum Beispiel die Stadt Biel, Nidau oder Erlach. Die Blauaugen reizt die Haut, bringt es einem zum Erbrechen oder macht, dass man nicht mehr so gut schnaufen kann. Das erklärt der Julian Rufer, Gemeindeschreiber von Erlach.
3: Blauaugen können für Hunde oder kleine Kinder unter anderem gefährlich sein und bei den warmen Temperaturen können sie in der Kürze auftreten, wo man nicht genau weiss, wann die Blauaugen wirklich vor Ort sind. Und darum ist es sicher wichtig, dass man rechtzeitig darauf hinweisen, dass es auftreten könnte.
2: Angst haben müssen wir aber nicht, sagt der Julian Rufer weiter. Bis jetzt gibt es noch fast keine Blauaugen im Bielersee. Ein deutscher Palliativarzt muss lebenslang ins Gefängnis. Wegen 15-fachem Mord hat ihn das Gericht in Deutschland zur Höchststrafe verurteilt. Der 41-jährige deutsche Arzt hat schwer kranke Menschen behandelt und ihnen tödliche Mixo-Medikamente verabreicht. Die Opfer vom Arzt sind zwischen 25 und 94 Jahre alt gewesen. Sie sind laut dem Gericht aber nicht kurz vor dem Tod gestanden. Der Arzt hat vor Gericht zugegeben, 12 von diesen 15 Patientinnen und Patienten umgebracht zu haben. Er muss lebenslang ins Gefängnis mit einer anschließenden Verwahrung. Als Arzt darf er nicht mehr arbeiten. Der US-Präsident Donald Trump hat dem Iran mit weiteren Angriffen gedroht. Schon in der Nacht von heute auf morgen könnte die USA das Land wieder hart treffen, sagt der Trump am Rand des NATO-Gipfels Ankara. Die USA hat den Iran schon letzte Nacht an mehreren Orten bombardiert, das als Reaktion auf die Angriffe gegen Tankerschiffe in der Straße von Hormuz. Es sei also wahrscheinlich, dass sie das auch heute Nacht noch mal machen, so der Trump. Das Mal würde die USA vor allem auf die Strom- und Wasserwerke vom Iran zielen, das aber nur, wenn es wirklich nötig sei.
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0: 29 Grad ist es aktuell. Es sind ein paar Wochen aufgekommen, aber es bleibt trocken heute Abend. Und morgen geht es gleich schön weiter wie schon die ganze Woche. Den ganzen Tag Sonne und Temperaturen bis zu 32 Grad.
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0: 6:30, dann kommt ohne Probleme vorwärts im Kanal 3 Land. Ich habe euch nichts zu melden. Gute Fahrt.
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1: Gemeinde Studen und der Kanton Solothurn ändern ihre Regeln für das briefliche Abstimmen und Wählen. Das Grenchen bei der Stadtbeiwahl ist nicht alles rechtens gelaufen. Darum hat die Stadtpräsidentin Susanne Sali den Posten räumen und die Stadt muss die Wahl wiederholen. Aus diesem Grund mussten Studen und der Kanton Solothurn nochmal über die Bücher müssen. Florina Jufer aus der Kanal 3 Redaktion berichtet.
2: Die Gemeinde Studen und der Kanton Solothurn haben beschlossen, ihr Wahlverfahren anzupassen. Darauf kamen sie wegen dem Wahldebakel zu Grenchen. Das Bundesgericht hat entschieden, dass die Stadt bei Wahl nicht gültig ist, weil das Wahlbüro die Stimmen zu spät abgeholt hat. Die Leute konnten also auch noch wählen, nachdem die Zeit eigentlich schon abgelaufen war. Ein Weckruf für die Gemeinde Studen, sagt der Gemeindepräsident Heinz Lanz. Bei ihnen hat es am Wahlsonntag nämlich zeitlich auch nicht verhebt.
3: Bis jetzt haben wir eigentlich den Briefkasten morgen um 8 Uhr das letzte Mal gelesen. Offiziell und das Stimmlokal, das Wahllokal zwischen 10 und 11 offen haben. Und das heisst, dass der Wille eigentlich 2 Stunden waren, wo der Bürger gar nicht können abstimmen konnte.
2: Sie sind dann gleich noch schauen, ob in diesen 2 Stunden noch jemand eine Zedu runtergelassen hat. Das ist laut dem Gesetz aber nicht zulässig. Darum haben sie ihr Wahlverfahren angepasst. Jetzt leeren sie den Briefkasten zum letzten Mal am 9. und tun dann ab dann das Wahlbüro auf. So haben sie einen nahtlosen Übergang.
3: In der Praxis war es jetzt nicht so, dass wir da irgendwie 150 Kuvert hätten den Briefkasten bekommen. Aber so haben wir auch theoretisch das Risiko von einem Fehler ausgeschlossen.
2: Verschiedene Parteien haben einen Auftrag eingereicht, um die briefliche Abstimmung zu verlängern. Statt nur bis Mitternacht am Samstag sollen die Leute am Wahlsonntag ihren Brief noch einwerfen können, bis das Wahllokal auftut. Das sagt Thomas Fürst, Präsident der kantonsrätlichen Justizkommission.
4: Das Ziel ist im Wesentlichen, dass man den Stimmbürgerinnen und Stimmbürgern möglichst unkomplizierte und umfassende Möglichkeit geben, dass sie ihre Stimme können abgeben können.
2: Auch der Solothurner Regierungsrat unterstützt das. Als nächstes kommt die Änderung im Kantonsrat.
1: Die Stadt Biel sieht endlich ein Licht am Ende vom Tunnel bei der Begegnungszone im Lindenquartier. Das Regierungsstatthalteramt hat eine letzte Beschwerde gegen das Projekt abgelehnt. Die Stadt kann das Projekt also abschliessen. Warum es eine Beschwerde hat gegeben und was die Stadt Biel noch machen muss im Lindenquartier, weiss Vanya Di Nicola aus der Kanal 3 Redaktion.
5: Im Bieler Lindenquartier darf man gleich nur noch 20 Stundenkilometer fahren, Fußgänger haben Vortritt und ein paar Parkplätze kriegen definitiv fort. Die Stadt Biel kann die Begegnungszone dort nämlich endgültig abschließen. Das Regierungsstatthalteramt Biel hat die Beschwerde gegen Begegnungszone im Lindenquartier abgelehnt, erklärt der Roger Racordon, Leiter Infrastrukturen bei der Stadt Biel. Mit dieser Beschwerde haben sich Anwohner dagegen gewehrt, dass über 20 Parkplätze in der blauen Zone verschwinden.
6: Ursprüngliche Variante ist gesehen, dass eine Aufhebung von gesamthaft 24 Parkplätzen aufgrund dieser Beschwerden hat man nachher Gespräche geführt. Aufgrund dieser Gespräche ist es nachher zu einer Lösung gekommen. Die Lösung sieht vor, dass 15 Parkplätze aufgehoben werden.
5: Aber auch diese Lösung hat der Beschwerdeführer nicht gut gefunden.
6: Das war eigentlich der Kompromiss, den man gefunden hat in den Gesprächen, der auch die Quartierleistung unterstützt hat. Die Opponenten waren da anderer Meinung und sind mit diesem Kompromiss nicht einverstanden. Darum haben sie nochmal Beschwerden erhoben gegen diesen Kompromiss. Und das Regierungsstatthalteramt hat jetzt da uns recht gegeben.
5: Die Person, die die Beschwerde eingereicht hat, hat den Entscheid vom Regierungsstatthalteramt jetzt nicht weitergezogen. Das heisst, im Bieler Lindenquartier kommen Ende Monat 15 Parkfelder fort und die Stadt Biel tut die Markierungen dazu neu ziehen. Das machen sie dann zwischen Ende Juli und Mitte August.
1: Vielleicht seid ihr noch gemütlich zu Kaffee austrinken und laufen oder säckelt dann auf einen Bus. Dort könntet ihr Andi Alvarado antreffen. Für seinen Job als Busfahrer muss er zum Teil früh am Morgen aufstehen. Florina Jufer aus der Redaktion hat ihn für unsere Sommerserie bei der Frühschicht begleitet.
2: 5 Uhr am Morgen. Bio schläft noch, aber im Busdepot brennt schon Licht. Der Andi Alvarado macht seinen Buszweg, schaltet ihn ein, ladet ihn mit Strom, kontrolliert ihn und kühlt ihn einfach schon ein bisschen runter, dass es nicht zu heiß wird. Kurz nach der 5 fährt er los.
7: Das ist eben gerade einer der schönsten Momente, wenn man eben schon die ganz frühen Pendel dürfen transportieren und die eben schon noch ein bisschen so im Schlafmodus sind und wir selber so richtig fit und munter und sie dürfen transportieren.
2: Vorher hat er als Lastwagenchauffeur und Lastwagendisponent gearbeitet. Vor 9 Jahren hat er angefangen Bus zu fahren, dann ist er dazu noch Instrukteur geworden. Als Busfahrer hat man mal früh, mal Spätschicht. Schlafen tun sie häufig zwischendurch. Im Depot haben sie Erholungsraum. Am 3 Uhr am Morgen ist er heute aufgestanden. Ihm mache das nichts aus, er sei ein Morgenmensch. Er arbeite gerne mit den Leuten, sagt Andy Alvarado. Im Bus gibt es viele schöne Begegnungen.
7: Es gibt sehr viel, was wir ältere Leute haben. Die kommen zum Beispiel auch gerade am Morgen. Sind wir etwa fast die erste Ansprechperson. Wir haben allgemein, jegliche Pendler sind immer fasziniert, wie das so funktioniert in der Rush-Hour-Zeit, wie wir manchmal doch so ruhig bleiben können. Sagen immer, das geht bei mir gar nicht beim Autofahren.
2: Bei viel Verkehr ruhig bleiben und der Bus durch kleine Nadelöhr durchmanövrieren. Wie schaffen es die Busfahrerinnen und Busfahrer, da nicht Nerven zu verlieren?
7: Langjährige Berufserfahrung. Ja, das ist echt, das kommt, mit der Zeit kann man das sich daran eignen. Und man muss halt auch immer wieder sagen, hey, man ist auf der Arbeit, nicht auf der Flucht. Und dann kommt die Gelassenheit gratis dazu.
2: Mit dieser Devise fahrt er heute noch bis um 2 Uhr am Nachmittag.
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1: Gemeinde Studen und der Kanton Solothurn ändern ihre Regeln für das briefliche Abstimmen und Wählen. Das Grenchen bei der Stadtbeiwahl ist nicht alles rechtens gelaufen. Darum hat Stadtpräsidentin Susanne Sali den Posten müssen räumen und die Stadt muss die Wahl wiederholen. Aus diesem Grund haben Studen und der Kanton Solothurn nochmal über die Bücher müssen. Florina Jufer aus der Kanal 3 Redaktion berichtet.
2: Die Gemeinde Studen und der Kanton Solothurn haben beschlossen, ihr Wahlverfahren anzupassen. Darauf kamen sie wegen dem Wahldebakel zu Grenchen. Das Bundesgericht hat entschieden, dass die Stadtbeiwahl nicht gültig ist, weil das Wahlbüro die Stimmen zu spät abgeholt hat. Die Leute haben also auch noch wählen, nachdem die Zeit eigentlich schon abgelaufen war. Ein Weckruf für die Gemeinde Studen, sagt der Gemeindepräsident Heinz Lanz. Bei ihnen hat es am Wahlsonntag nämlich zeitlich auch nicht verhebt.
3: Bis jetzt haben wir eigentlich den Briefkasten morgen um 8 Uhr das letzte Mal geklärt offiziell und das Stimmlokal, das Wahllokal zwischen 10 und 11 Uhr offen haben. Und das heisst, dass der Wille eigentlich 2 Stunden waren, wo der Bürger gar nicht können abstimmen konnte.
2: Sie sind dann gleich noch schauen, ob in diesen 2 Stunden noch jemand eine Zettel runtergelassen hat. Das ist laut dem Gesetz aber nicht zulässig. Darum haben sie ihr Wahlverfahren angepasst. Jetzt leeren sie den Briefkasten zum letzten Mal am 9. und tun dann ab dann das Wahlbüro auf. So haben sie einen nahtlosen Übergang.
3: In der Praxis war es nicht so, dass wir da irgendwie 150 Uhr hätten im Briefkasten bekommen. Aber so haben wir auch theoretisch Risiko von einem Fehler ausgeschlossen.
2: Verschiedene Parteien haben einen Auftrag eingereicht, um die briefliche Abstimmung zu verlängern. Statt nur bis Mitternacht am Samstag sollen die Leute am Wahlsonntag ihren Brief noch einwerfen, bis das Wahllokal auftut. Das sagt Thomas Fürst, Präsident der Kantonsrätlichen Justizkommission.
4: Das Ziel ist im Wesentlichen, dass man den Stimmbürgerinnen und Stimmbürgern möglichst unkomplizierte und umfassende Möglichkeit geben, dass sie ihre Stimme können abgeben können.
2: Auch der Solothurner Regierungsrat unterstützt das. Als nächstes kommt die Änderung im Kantonsrat.
1: Die Stadt Biel sieht endlich ein Licht am Ende vom Tunnel bei der Begegnungszone im Lindenquartier. Das Regierungsstatthalteramt hat eine letzte Beschwerde gegen das Projekt abgelehnt. Die Stadt kann das Projekt also abschliessen. Warum es eine Beschwerde hat gegeben und was die Stadt Biel noch machen muss im Lindenquartier, weiss Vanya Di Nicola aus der Kanal 3 Redaktion.
5: Im Bieler Lindenquartier darf man gleich nur noch 20 Stundenkilometer fahren, Fußgänger haben Vortritt und ein paar Parkplätze kriegen definitiv fort. Die Stadt Biel kann Begegnungszonen dort nämlich endgültig abschliessen. Das Regierungsstatthalteramt Biel hat die Beschwerde gegen Begegnungszonen im Lindenquartier abgelehnt, erklärt der Roger Racordon, Leiter Infrastrukturen bei der Stadt Biel. Mit dieser Beschwerde haben sich Anwohner dagegen gewehrt, dass über 20 Parkplätze in der blauen Zone verschwinden.
6: Ursprüngliche Variante ist gesehen, dass eine Aufhebung von gesamthaft 24 Parkplätzen aufgrund dieser Beschwerden hat man nachher Gespräche geführt. Aufgrund dieser Gespräche ist es nachher zu einer Lösung gekommen. Die Lösung sieht vor, dass 15 Parkplätze aufgehoben werden.
5: Aber auch diese Lösung hat der Beschwerdeführer nicht gut gefunden.
6: Das war eigentlich der Kompromiss, den man gefunden hat in den Gesprächen, der auch die Quartierleistung unterstützt hat. Die Opponenten waren da anderer Meinung und sind mit diesem Kompromiss nicht einverstanden. Darum haben sie nochmal Beschwerden erhoben gegen diesen Kompromiss. Und das Regierungsstatthalteramt hat jetzt da uns recht gegeben.
5: Die Person, die die Beschwerde eingereicht hat, den Entscheid vom Regierungsstatthalteramt jetzt nicht weitergezogen. Das heisst, im Bieler Lindenquartier kommen Ende Monat 15 Parkfelder fort und die Stadt Biel tut die Markierungen dazu neu ziehen. Das machen sie dann zwischen Ende Juli und Mitte August.
1: Vielleicht seid ihr noch gemütlich zu Kaffee austrinken und laufen oder säckelt dann auf einen Bus. Dort könntet ihr Andi Alvarado antreffen. Für seinen Job als Busfahrer muss er zum Teil früh am Morgen aufstehen. Florina Jufer aus der Redaktion hat ihn für unsere Sommerserie bei der Frühschicht begleitet.
2: 5 Uhr am Morgen. Bio schläft noch, aber im Busdepot brennt schon Licht. Der Andi Alvarado macht seinen Buszweg, schaltet ihn ein, ladet ihn mit Strom, kontrolliert ihn und kühlt ihn einfach schon ein bisschen ab, dass es nicht zu heiß wird. Kurz nach der 5 fahrt er los.
7: Das ist eben gerade einer der schönsten Momente, wenn man eben schon die ganz frühen Pendel dürfen transportieren und die eben schon noch ein bisschen so im Schlafmodus sind, wo wir selber so richtig fit und munter und sie dürfen transportieren.
2: Vorher hat er als Lastwagenchauffeur und Lastwagendisponent gearbeitet. Vor 9 Jahren hat er angefangen Bus zu fahren, dann ist er dazu noch Instrukteur geworden. Als Busfahrer hat man mal früh, mal Spätschicht. Schlafen tut er häufig zwischendurch. Im Depot haben sie Erholungsraum. Am 3 am Morgen ist er heute aufgestanden. Ihm mache ich das nichts aus, er sei ein Morgenmensch. Er arbeite gerne mit den Leuten, sagt Andi Alvarado. Im Bus gibt es viele schöne Begegnungen.
7: Es gibt sehr viel, was wir ältere Leute haben. Die kommen zum Beispiel auch gerade am Morgen, sind wir etwa fast die erste Ansprechperson. Wir haben allgemein, jegliche Pendler sind immer fasziniert, wie das so funktioniert in der Rush-Hour-Zeit, wie wir manchmal doch so ruhig bleiben können. Ich sage immer, das geht bei mir gar nicht beim Autofahren.
2: Bei viel Verkehr ruhig bleiben und der Bus durch kleine Nadelöhr durchmanövrieren. Wie schaffen es die Busfahrerinnen und Busfahrer, da nicht Nerven zu verlieren?
7: Langjährige Berufserfahrung. Ja, das ist echt, das kommt, mit der Zeit kann man das sich daran eignen. Und man muss halt auch immer wieder sagen, hey, man ist auf der Arbeit, nicht auf der Flucht. Und dann kommt die Gelassenheit gratis dazu.
2: Mit dieser Devise fährt er heute noch bis um 2 Uhr am Nachmittag.
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1: Gemeinde Studen und der Kanton Solothurn ändern ihre Regeln für das briefliche Abstimmen und Wählen. Das Grenchen bei der Stadtbeiwahl ist nicht alles rechtens gelaufen. Darum hat die Stadtpräsidentin Susanne Sali den Posten müssen räumen und die Stadt muss die Wahl wiederholen. Aus diesem Grund haben Studen und der Kanton Solothurn nochmal über die Bücher müssen. Florina Jufer aus der Kanal 3 Redaktion berichtet.
2: Die Gemeinde Studen und der Kanton Solothurn haben beschlossen, ihr Wahlverfahren anzupassen. Darauf kamen sie wegen dem Wahldebakel zu Grenchen. Das Bundesgericht hat entschieden, dass die Stadtbeiwahl nicht gültig ist, weil das Wahlbüro die Stimmen zu spät abgeholt hat. Die Leute haben also auch noch wählen, nachdem die Zeit eigentlich schon abgelaufen war. Ein Weckruf für die Gemeinde Studen, sagt der Gemeindepräsident Heinz Lanz. Bei ihnen hat es am Wahlsonntag nämlich zeitlich auch nicht verhebt.
3: Bis jetzt haben wir eigentlich den Briefkasten morgen um 8 Uhr das letzte Mal geklärt offiziell und das Stimmlokal, das Wahllokal nachher zwischen 10 und 11 Uhr offen haben. Und das heisst, dass der Wille eigentlich 2 Stunden waren, wo der Bürger gar nicht können abstimmen konnte.
2: Sie sind dann gleich noch schauen, ob in diesen 2 Stunden noch jemand eine Zettel runtergelassen hat. Das ist laut dem Gesetz aber nicht zulässig. Darum haben sie ihr Wahlverfahren angepasst. Jetzt leeren sie den Briefkasten zum letzten Mal am 9. und tun dann ab dann das Wahlbüro auf. So haben sie einen nahtlosen Übergang.
3: In der Praxis war das jetzt nicht so, dass wir da irgendwie 150 Kuverts im Briefkasten bekommen. Aber so haben wir auch theoretisch Risiko von einem Fehler ausgeschlossen.
2: Verschiedene Parteien haben einen Auftrag eingereicht, um die briefliche Abstimmung zu verlängern. Statt nur bis Mitternacht am Samstag sollen die Leute am Wahlsonntag ihren Brief noch einwerfen, bis das Wahllokal auftut. Das sagt Thomas Fürst, Präsident der kantonsrätlichen Justizkommission.
4: Das Ziel ist im Wesentlichen, dass man den Stimmbürgerinnen und Stimmbürger möglichst unkomplizierte und umfassende Möglichkeit geben, dass sie ihre Stimme können abgeben können.
2: Auch der Solothurner Regierungsrat unterstützt das. Als nächstes kommt die Änderung im Kantonsrat.
1: Die Stadt Biel sieht endlich ein Licht am Ende vom Tunnel bei der Begegnungszone im Lindenquartier. Das Regierungsstatthalteramt hat eine letzte Beschwerde gegen das Projekt abgelehnt. Die Stadt kann das Projekt also abschließen. Warum es eine Beschwerde hat gegeben und was die Stadt Biel noch machen muss im Lindenquartier, weiss Vanya Di Nicola aus der Kanal 3 Redaktion.
5: Im Bieler Lindenquartier darf man gleich nur noch 20 Stundenkilometer fahren, Fußgänger haben Vortritt und ein paar Parkplätze kriegen definitiv fort. Die Stadt Biel kann die Begegnungszone dort nämlich endgültig abschließen. Das Regierungsstatthalteramt Biel hat die Beschwerde gegen die Begegnungszone im Lindenquartier abgelehnt, erklärt der Roger Racordon, Leiter Infrastrukturen bei der Stadt Biel. Mit dieser Beschwerde haben sich Anwohner dagegen gewehrt, dass über 20 Parkplätze in der blauen Zone verschwinden.
6: Ursprüngliche Variante ist gesehen, dass eine Aufhebung von gesamthaft 24 Parkplätzen aufgrund dieser Beschwerden hat man nachher Gespräche geführt. Aufgrund dieser Gespräche ist es nachher zu einer Lösung gekommen. Die Lösung sieht vor, dass 15 Parkplätze aufgehoben werden.
5: Aber auch diese Lösung hat es den Beschwerdenführer nicht gut gefunden.
6: Das war eigentlich der Kompromiss, den man gefunden hat in den Gesprächen, der auch die Quartierleistung unterstützt hat. Die Opponenten waren da anderer Meinung und sind mit diesem Kompromiss nicht einverstanden. Darum haben sie nochmal Beschwerden erhoben gegen diesen Kompromiss. Und das Regierungsstatthalteramt hat jetzt da uns recht gegeben.
5: Die Person, die die Beschwerde eingereicht hat, den Entscheid vom Regierungsstatthalteramt jetzt nicht weitergezogen. Das heisst, im Bieler Lindenquartier kommen Ende Monat 15 Parkfelder fort und die Stadt Biel tut die Markierungen dazu neu ziehen. Das machen sie dann zwischen Ende Juli und Mitte August.
1: Vielleicht seid ihr noch gemütlich zu Kaffee trinken und laufen oder säckelt dann auf den Bus. Dort könntet ihr Andi Alvarado antreffen. Für seinen Job als Busfahrer muss er zum Teil früh am Morgen aufstehen. Florina Jufer aus der Redaktion hat ihn für unsere Sommerserie bei der Frühschicht begleitet.
2: 5 Uhr am Morgen. Bio schläft noch, aber im Busdepot brennt schon Licht. Der Andi Alvarado macht seinen Buszweg, schaltet ihn ein, ladet ihn mit Strom, kontrolliert ihn und kühlt ihn einfach schon ein bisschen runter, dass es nicht zu heiß wird. Kurz nach der 5 fahrt er los.
7: Das ist eben gerade einer der schönsten Momente, wenn man eben schon die ganz frühen Pendel dürfen transportieren und die eben schon noch ein bisschen so im Schlafmodus sind, wo wir selber so richtig fit und munter und sie dürfen transportieren.
2: Vorher hat er als Lastwagenchauffeur und Lastwagendisponent gearbeitet. Vor 9 Jahren hat er angefangen Bus zu fahren, dann ist er dazu noch Instrukteur geworden. Als Busfahrer hat man mal früh, mal Spätschicht. Schlafen tüger häufig zwischendurch. Im Depot haben sie Erholungsraum. Am 3 am Morgen ist er heute aufgestanden. Ihm mache ich das nichts aus, er sei ein Morgenmensch. Er arbeite gerne mit den Leuten, sagt Andi Alvarado. Im Bus gibt es viele schöne Begegnungen.
7: Es gibt sehr viel, was wir ältere Leute haben. Die kommen zum Beispiel auch gerade am Morgen. Sind wir etwa fast die erste Ansprechperson. Wir haben allgemein, jegliche Pendler sind immer fasziniert, wie das so funktioniert in der Rush-Hour-Zeit, wie wir manchmal doch so ruhig bleiben können. Ich sage immer, das geht bei mir gar nicht beim Autofahren.
2: Bei viel Verkehr ruhig bleiben und der Bus durch kleine Nadelöhr durchmanövrieren. Wie schaffen es die Busfahrerinnen und Busfahrer, da nicht Nerven zu verlieren?
7: Langjährige Berufserfahrung. Ja, das ist echt, das kommt, mit der Zeit kann man das sich daran eignen. Und man muss halt auch immer wieder sagen, hey, man ist auf der Arbeit, nicht auf der Flucht. Und dann kommt die Gelassenheit gratis dazu.
2: Mit dieser Devise fährt er heute noch bis um 2 am Nachmittag.
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1: Gemeinde Studen und der Kanton Solothurn ändern ihre Regeln für das briefliche Abstimmen und Wählen. Das Grenchen bei der Stadtbeiwahl ist nicht alles rechtens gelaufen. Darum hat die Stadtpräsidentin Susanne Sali den Posten räumen und die Stadt muss die Wahl wiederholen. Aus diesem Grund mussten Studen und der Kanton Solothurn nochmal über die Bücher müssen. Florina Jufer aus der Kanal 3 Redaktion berichtet.
2: Die Gemeinde Studen und der Kanton Solothurn haben beschlossen, ihr Wahlverfahren anzupassen. Darauf kamen sie wegen dem Wahldebakel und zu Grenchen. Das Bundesgericht hat entschieden, dass die Stadtbeiwahl nicht gültig ist, weil das Wahlbüro die Stimmen zu spät abgeholt hat. Die Leute konnten also auch noch wählen, nachdem die Zeit eigentlich schon abgelaufen war. Ein Weckruf für die Gemeinde Studen, sagt der Gemeindepräsident Heinz Lanz. Bei ihnen hat es am Wahlsonntag nämlich zeitlich auch nicht verhebt.
3: Bis jetzt haben wir eigentlich den Briefkasten morgen um 8 Uhr das letzte Mal geklärt offiziell und das Stimmlokal, das Wahllokal zwischen 10 und 11 offen haben. Und das heisst, dass der Wille eigentlich 2 Stunden waren, wo der Bürger gar nicht können abstimmen konnte.
2: Sie sollten dann gleich noch schauen, ob in diesen 2 Stunden noch jemand eine Zettel runtergelassen hat. Das ist laut dem Gesetz aber nicht zulässig. Darum haben sie ihr Wahlverfahren angepasst. Jetzt leeren sie den Briefkasten zum letzten Mal am 9. und tun dann ab dann das Wahlbüro auf. So haben sie einen nahtlosen Übergang.
3: In der Praxis war es jetzt nicht so, dass wir da irgendwie 150 Kuvert hätten im Briefkasten bekommen. Aber so haben wir auch theoretisch das Risiko von einem Fehler ausgeschlossen.
2: Verschiedene Parteien haben einen Auftrag eingereicht, um die briefliche Abstimmung zu verlängern. Statt nur bis Mitternacht am Samstag sollen die Leute am Wahlsonntag ihren Brief noch einwerfen können, bis das Wahllokal auftut. Das sagt Thomas Fürst, Präsident der kantonsrätlichen Justizkommission.
4: Das Ziel ist im Wesentlichen, dass man den Stimmbürgerinnen und Stimmbürger möglichst unkomplizierte und umfassende Möglichkeit geben, dass sie ihre Stimme abgeben können.
2: Auch der Solothurner Regierungsrat unterstützt das. Als nächstes kommt die Änderung in Kantonsrat.
1: Die Stadt Biel sieht endlich ein Licht am Ende des Tunnels bei der Begegnungszone im Lindenquartier. Das Regierungsstatthalteramt hat eine letzte Beschwerde gegen das Projekt abgelehnt. Die Stadt kann das Projekt also abschliessen. Warum es eine Beschwerde hat gegeben und was die Stadt Biel noch machen muss im Lindenquartier, weiss Vanya Di Nicola aus der Kanal 3 Redaktion.
5: Im Bieler Lindenquartier darf man gleich nur noch 20 Stundenkilometer fahren. Fußgänger haben Vortritt und ein paar Parkplätze kriegen definitiv fort. Die Stadt Biel kann die Begegnungszone dort nämlich endgültig abschließen. Das Regierungsstatthalteramt Biel hat die Beschwerde gegen die Begegnungszone im Lindenquartier abgelehnt, erklärt der Roger Racordon, Leiter Infrastrukturen bei der Stadt Biel. Mit dieser Beschwerde haben sich Anwohner dagegen gewehrt, dass über 20 Parkplätze in der blauen Zone verschwinden.
6: Ursprüngliche Variante ist gesehen, dass eine Aufhebung von gesamthaft 24 Parkplätzen aufgrund dieser Beschwerde hat man nachher Gespräche geführt. Aufgrund dieser Gespräche ist es nachher zu einer Lösung gekommen. Die Lösung sieht vor, dass 15 Parkplätze aufgehoben werden.
5: Aber auch diese Lösung hat der Beschwerdeführer nicht gut gefunden.
6: Das war eigentlich der Kompromiss, den man gefunden hat in den Gesprächen, den auch die Quartierleistung unterstützt hat. Die Opponenten waren da anderer Meinung und sind mit diesem Kompromiss nicht einverstanden. Darum haben sie nochmal Beschwerden erhoben gegen diesen Kompromiss und das Regierungsstatthalteramt hat jetzt da uns recht gegeben.
5: Die Person, die die Beschwerde eingereicht hat, hat den Entscheid vom Regierungsstatthalteramt jetzt nicht weitergezogen. Das heisst, im Bieler Lindenquartier kommen Ende Monat 15 Parkfelder fort und die Stadt Biel tut die Markierungen dazu neu ziehen. Das machen sie dann zwischen Ende Juli und Mitte August.
1: Vielleicht seid ihr noch gemütlich zu Kaffee austrinken und laufen oder säckelt dann auf einen Bus. Dort könntet ihr Andi Alvarado antreffen. Für seinen Job als Busfahrer muss er zum Teil früh am Morgen aufstehen. Florina Jufer aus der Redaktion hat ihn für unsere Sommerserie bei der Frühschicht begleitet.
2: 5 Uhr am Morgen. Bio schläft noch, aber im Busdepot brennt schon Licht. Der Andi Alvarado macht seinen Buszweg, schaltet ihn ein, ladet ihn mit Strom, kontrolliert ihn und kühlt ihn einfach schon ein bisschen ab, dass es nicht zu heiß wird. Kurz nach der 5 fahrt er los.
7: Das ist eben gerade einer der schönsten Momente, wenn man eben schon die ganz frühen Pendel dürfen transportieren und die eben schon noch ein bisschen so im Schlafmodus sind und wir selber so richtig fit und munter und sie dürfen transportieren.
2: Vorher hat er als Lastwagenchauffeur und Lastwagendisponent gearbeitet. Vor 9 Jahren hat er angefangen Bus zu fahren, dann ist er dazu noch Instrukteur geworden. Als Busfahrer hat man mal früh, mal Spätschicht. Schlafen tun sie häufig zwischendurch. Im Depot haben sie Erholungsraum. Am 3 am Morgen ist er heute aufgestanden. Ihm mache ich das nichts aus, er sei ein Morgenmensch. Er arbeite gerne mit den Leuten, sagt Andi Alvarado. Im Bus gibt es viele schöne Begegnungen.
7: Es gibt sehr viel, was wir ältere Leute haben. Die kommen zum Beispiel auch gerade am Morgen, sind wir fast die erste Ansprechperson. Wir haben allgemein, jegliche Pendler sind immer fasziniert, wie das so funktioniert in der Rush-Hour-Zeit, wie wir manchmal doch so ruhig bleiben können. Sage immer, das geht bei mir gar nicht beim Autofahren.
2: Bei viel Verkehr ruhig bleiben und der Bus durch kleine Nadelöhr durchmanövrieren. Wie schaffen es die Busfahrerinnen und Busfahrer, da nicht Nerven zu verlieren?
7: Langjährige Berufserfahrung. Ja, das ist echt, das kommt, mit der Zeit kann man das sich daran eignen. Und man muss halt auch immer wieder sagen, hey, man ist auf der Arbeit, nicht auf der Flucht. Und dann kommt die Gelassenheit gratis dazu.
2: Mit dieser Devise fährt er heute noch bis um 2 Uhr am Nachmittag.
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1: Gemeinde Studen und der Kanton Solothurn ändern ihre Regeln für das briefliche Abstimmen und Wählen. Das Grenchen bei der Stadtbeiwahl ist nicht alles rechtens gelaufen. Darum hat die Stadtpräsidentin Susanne Sali den Posten räumen und die Stadt muss die Wahl wiederholen. Aus diesem Grund haben Studen und der Kanton Solothurn nochmal über die Bücher müssen. Florina Jufer aus der Kanal 3 Redaktion berichtet.
2: Die Gemeinde Studen und der Kanton Solothurn haben beschlossen, ihr Wahlverfahren anzupassen. Darauf kamen sie wegen dem Wahldebakel zu Grenchen. Das Bundesgericht hat entschieden, dass die Stadtbeiwahl nicht gültig ist, weil das Wahlbüro die Stimmen zu spät abgeholt hat. Die Leute haben also auch noch wählen, nachdem die Zeit eigentlich schon abgelaufen war. Ein Weckruf für die Gemeinde Studen, sagt der Gemeindepräsident Heinz Lanz. Bei ihnen hat es am Wahlsonntag nämlich zeitlich auch nicht verhebt.
3: Bis jetzt haben wir eigentlich den Briefkasten morgen um 8 Uhr das letzte Mal geklärt offiziell und das Stimmlokal, das Wahllokal zwischen 10 und 11 offen haben. Und das heisst, dass der Wille eigentlich 2 Stunden waren, wo der Bürger gar nicht hat können abstimmen.
2: Sie sind dann gleich noch schauen, ob in diesen 2 Stunden noch jemand eine Zettel runtergelassen hat. Das ist laut dem Gesetz aber nicht zulässig. Darum haben sie ihr Wahlverfahren angepasst. Jetzt leeren sie den Briefkasten zum letzten Mal am 9. und tun dann ab dann das Wahlbüro auf. So haben sie einen nahtlosen Übergang.
3: In der Praxis war es jetzt nicht so, dass wir da irgendwie 150 Kuwer hätten im Briefkasten bekommen. Aber so haben wir auch theoretisch das Risiko von einem Fehler ausgeschlossen.
2: Verschiedene Parteien haben einen Auftrag eingereicht, um die briefliche Abstimmung zu verlängern. Statt nur bis Mitternacht am Samstag sollen die Leute am Wahlsonntag ihren Brief noch einwerfen können, bis das Wahllokal auftut. Das sagt Thomas Fürst, Präsident der kantonsrätlichen Justizkommission.
4: Das Ziel ist im Wesentlichen, dass man den Stimmbürgerinnen und Stimmbürger möglichst unkomplizierte und umfassende Möglichkeit geben, dass sie ihre Stimme abgeben können.
2: Auch der Solothurner Regierungsrat unterstützt das. Als nächstes kommt die Änderung in Kantonsrat.
1: Die Stadt Biel sieht endlich ein Licht am Ende des Tunnels bei der Begegnungszone im Lindenquartier. Das Regierungsstatthalteramt hat eine letzte Beschwerde gegen das Projekt abgelehnt. Die Stadt kann das Projekt also abschliessen. Warum es eine Beschwerde hat gegeben und was die Stadt Biel noch machen muss im Lindenquartier, weiss Vania Di Nicola aus der Kanal 3 Redaktion.
5: Im Bieler Lindenquartier darf man gleich nur noch 20 Stundenkilometer fahren. Fußgänger haben Vortritt und ein paar Parkplätze kriegen definitiv fort. Die Stadt Biel kann die Begegnungszone dort nämlich endgültig abschließen. Das Regierungsstatthalteramt Biel hat die Beschwerde gegen die Begegnungszone im Lindenquartier abgelehnt, erklärt der Roger Racordon, Leiter Infrastrukturen bei der Stadt Biel. Mit dieser Beschwerde haben sich Anwohner dagegen gewehrt, dass über 20 Parkplätze in der blauen Zone verschwinden.
6: Ursprüngliche Variante ist gesehen, dass eine Aufhebung von gesamthaft 24 Parkplätzen aufgrund dieser Beschwerden hat man nachher Gespräche geführt. Aufgrund dieser Gespräche ist es nachher zu einer Lösung gekommen. Die Lösung sieht vor, dass 15 Parkplätze aufgehoben werden.
5: Aber auch diese Lösung hat der Beschwerdeführer nicht gut gefunden.
6: Das war eigentlich der Kompromiss, den man gefunden hat in den Gesprächen, den auch die Quartierleistung unterstützt hat. Die Opponenten waren da anderer Meinung und sind mit diesem Kompromiss nicht einverstanden. Darum haben sie nochmal Beschwerden erhoben gegen diesen Kompromiss. Und die Regierung hat uns da recht gegeben.
5: Die Person, die die Beschwerde eingereicht hat, hat den Entscheid vom Regierungsstatthalteramt jetzt nicht weitergezogen. Das heisst, im Bieler Lindenquartier kommen Ende Monat 15 Parkfelder fort und die Stadt Biel tut die Markierungen dazu neu ziehen. Das machen sie dann zwischen Ende Juli und Mitte August.
1: Vielleicht seid ihr noch gemütlich zu Kaffee austrinken und laufen oder säckelt dann auf einen Bus. Dort könntet ihr den Andi Alvarado antreffen. Für seinen Job als Busfahrer muss er zum Teil früh am Morgen aufstehen. Florina Jufer aus der Redaktion hat ihn für unsere Sommerserie bei der Frühschicht begleitet.
2: 5 Uhr am Morgen. Bio schläft noch, aber im Busdepot brennt schon Licht. Der Andi Alvarado macht seinen Buszweg, schaltet ihn ein, ladet ihn mit Strom, kontrolliert ihn und kühlt ihn einfach schon ein bisschen runter, dass es nicht zu heiß wird. Kurz nach der 5 Uhr fährt er los.
7: Das ist eben gerade einer der schönsten Momente, wenn man eben schon die ganz frühen Pendel dürfen transportieren und die eben schon noch ein bisschen so im Schlafmodus sind und wir selber so richtig fit und munter und sie dürfen transportieren.
2: Vorher hat er als Lastwagenchauffeur und Lastwagendisponent gearbeitet. Vor 9 Jahren hat er angefangen Bus zu fahren, dann ist er dazu noch Instrukteur geworden. Als Busfahrer hat man mal früh, mal Spätschicht. Schlafen die Jünger häufig zwischendurch. Im Depot haben sie Erholungsraum. Am 3 am Morgen ist er heute aufgestanden. Ihm mache ich das nichts aus, er sei ein Morgenmensch. Er arbeite gerne mit den Leuten, sagt Andi Alvarado. Im Bus gibt es viele schöne Begegnungen.
7: Es gibt sehr viel, was wir ältere Leute haben. Die kommen zum Beispiel auch gerade am Morgen. Sind wir fast die erste Ansprechperson. Wir haben allgemein, jegliche Pendler sind immer fasziniert, wie das so funktioniert in der Rush-Hour-Zeit, wie wir manchmal doch so ruhig bleiben können. Ich sage immer, das geht bei mir gar nicht beim Autofahren.
2: Bei viel Verkehr ruhig bleiben und der Bus durch kleine Nadelöhr durchmanövrieren. Wie schaffen es die Busfahrerinnen und Busfahrer, da nicht Nerven zu verlieren?
7: Langjährige Berufserfahrung. Ja, das ist echt, das kommt, mit der Zeit kann man das sich daran eignen. Und man muss halt auch immer wieder sagen, hey, man ist auf der Arbeit, nicht auf der Flucht. Und dann kommt die Gelassenheit gratis dazu.
2: Mit dieser Devise fahrt er heute noch bis um 2 Uhr am Nachmittag.
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